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1: Im Studio der Nicola Katomas. Zum ersten Mal seit 5 Jahren sind die in Inseraten angebotenen Mieten in der Schweiz gesunken. Zu diesem Befund kommt eine Analyse des Swiss Real Estate Institutes im Auftrag von New Home. Zwischen Juli 2025 und Juli 2026 seien die inserierten Mietwohnungen schweizweit durchschnittlich um 1,7% günstiger geworden. Allerdings gäbe es große regionale Unterschiede. In der Zentral- und Ostschweiz seien die Mieten teurer geworden. In Zürich, im Mittelland und im Tessin seien die Mieten gesunken. In der Frage der UBS-Regulierung wollen offenbar nun mehrere bürgerliche Ständeräte das Geschäft an den Bundesrat zurückschicken. Laut SAF unterstützt eine Mehrheit der FDP-Ständeräte diesen Vorschlag. Auch Ständeräte der Mittepartei sollen mitziehen. Die Eigenmittelvorschriften seien schon immer in Verordnungen des Bundesrats gewesen, heißt es aus FDP-Kreisen. Bundesrat und Parlamentskommission sind sich uneins, wie viel Eigenkapital die UBS für ihre ausländischen Tochtergesellschaften hinterlegen muss. Eine von NATO-Kampfjets über Litauen abgeschossene Drohne ist mit Sprengstoff bestückt gewesen. Die Sprengladung sei von Spezialkräften entschärft worden, teilt der litauische Verteidigungsminister mit. Die Drohne, die in der Nacht auf gestern vom Himmel geholt wurde, werde weiterhin untersucht und analysiert. Genauere Angaben zur Herkunft und zum Typ der abgeschossenen Drohne sind nicht bekannt. Die israelische Armee hat nach eigenen Angaben einen hochrangigen Hamas-Kommandanten im Gazastreifen getötet. Der Kommandant sei eine Schlüsselfigur der Organisation gewesen und unter anderem für Terroranschläge verantwortlich gewesen. Die palästinensische Nachrichtenagentur Wafa berichtete unterdessen von mindestens 2 Toten und mehreren Verletzten bei israelischen Luftangriffen. Die Angaben der Konfliktparteien lassen sich nicht unabhängig überprüfen. Unklar ist zudem, ob sich die Berichte auf denselben Angriff beziehen. In der ersten Runde der Schweizer Eishockeymeisterschaft gewinnen die ZSC Lions gegen den SC Bern mit 5:3. Aschua verliert gegen Ambre Piotta mit 2:3 nach Penaltyschießen. Biel bezwingt Meister Fribourg-Gotteron mit 4:2. Der HC Davos gewinnt gegen die SCL Tigers mit 4:1. Die Rapperswil-Jona Lakers verlieren gegen den ERC Kloten mit 3:4 nach Verlängerung. Lausanne verliert zu Hause gegen Zug mit 0:5. Und Lugano gewinnt gegen Genf Servet mit 6:3.
2: Das Wetter. Heute startet der Tag noch freundlich. Es gibt aber immer mehr Wolken. Es kann nass werden. Und ein weiteres Säckchen zum Drüberschmeissen ist heute auch nicht schlecht. Es wird relativ frisch gegen den Nachmittag. 23 Grad sind es in Bad Ragaz. In Bergün haben wir 19, Zerose, heute 16 Grad. Morgen Donnerstag und dann auch am Freitag ist es bewölkt. Die Sonne zeigt sich nur zwischendurch. Im Süden kann es immer wieder regnen kommen. Wir haben bis zu 20 Grad in Chur.
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2: Tipptopp sieht es aus auf der Strasse von der Südostschweiz. Nehmen Sie gemütlich.
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2: Schön geht auf an dem Mittwoch. Schön sind wir mit uns mit dabei. Wir machen weiter mit dem James Blunt. 4 Minuten über die 6 haben wir's.

0: Die Panic Attack beim Radio von da. 10 Minuten nach die 6 Hämmer. Es kommen gut durch den Tag.
1: Ist endlich Mittwoch, das ist voll toll. Das Glas ist auch schon wieder halb voll.
0: Ja, der Mittwoch, der ist im Fall echt noch easy. Ich weiss, es ist jetzt vielleicht nicht gerade Freitag, aber es könnte schlimmer sein. Ich habe mir da mal ein paar Gründe überlegt. Also erstens, es ist nicht mehr Montag. Eigentlich schon Grund genug, um einen guten Tag zu sein. Zweitens ist es eben näher am Wochenende als Montag und Dienstag, eigentlich auch logisch. Aber auch gut nehmen wir. Und denken an früher, der Mittwoch nach mir, der war ja meistens der coolste gewesen, oder? Hast du ja frei gehabt. Also, nehmen Sie nicht so schwer, stehen Sie auf und dann Mittwochmorgen.
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0: Musik aus der Schweiz mit Solaroy hier auf Radio Grischa. 18 Minuten nach die 6 haben wir es.
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0: Der Livio Biondini, der HC Davos, der ist in die neue Saison gestartet und das relativ erfolgreich.
2: Jawohl, der HC holt sich die ersten drei Punkte zum Auftakt gegen die SCL Tigers mit einem 4:1 Heimsieg. Ein bisschen mehr als 10 Minuten ist gegangen im ersten Drittel, bis der Benny Weidacher Davoser in Führung geschossen hat. Kurz darauf hat der Ken Jäger 2 Minuten auf die Strafbank müssen. Die Unterzahl übersteht Davos, der Jäger kommt vor die Kühlbox, kriegt Scheiben und macht direkt 2:0. Im Mitteldrittel ist lange noch besser ins Spiel gekommen und der Ex-Davoser Julian Schmutz kann nach einem Abwehrfehler zum 1:2 verkürzen. Im Schlussabschnitt hat Davoser wieder mehr für das Spiel gemacht und gute Chancen gehabt. Eine der Vorleiter Julian Paré perfekt auf den Enzo Corbi ab und der Bündner macht es 3:1. Kurz vor Schluss sind die Langnauer dann ohne Golio mit einem mehr angestürmt. Nach einem Scheibenverlust trifft dann aber der Simon Rieforsch noch ins leere Goal zum 4:1 Endstand. Der Rückkehrer zum HCD, der neue Captain und Torschütz Ken Jäger fasst das Spiel so zusammen.
3: Ja, ich glaube, das erste Drittel ist ziemlich gut gewesen. Ich habe das Gefühl, sie sind gut rausgekommen. Ja, direkt können sie unter Druck setzen in ihrer offensiven Zone. Nachher das zweite Drittel, ja, war mal ein bisschen Böckverlust gehabt und darum sind sie natürlich wieder ein bisschen ins Spiel gekommen. Aber ja, ich glaube, das erste Saisonspiel wichtig, 3 Punkte.
2: Dass er bei seinem Comeback in Davos direkt getroffen hat, sei schon sehr speziell.
3: Ja, ich glaube, das wird sicher in Erinnerung bleiben. Jetzt da gerade im ersten Heimspiel mit dem HCD vor Liga und ja, es war sicher cool gewesen, dass ich es gerade erledigen konnte.
2: Das erste Goal der Davoser Saison, das hat der Benny Weidacher gemacht. Der 20-Jährige ist dann auch als bester Spieler vom Spiel ausgezeichnet worden.
4: Wir sicher natürlich einen mega schönen Start, gerade so in die Saison starten und im ersten Heimspiel eben zu treffen. Das ist natürlich mega schön und sicher positiv für die Zukunft.
2: Für den jungen Bündner ein guter Start, wie er sagt. Und er hat sich auch vorgenommen, offensiv in Szene zu kommen in dieser Saison.
4: Natürlich, meine letzte Saison war wirklich nur die Eiszeit nutzen und so viel Erfahrung wie möglich sammeln. Und jetzt diese Saison natürlich das Ziel, eben auch mal einen Impact machen auf Assists oder Scorings. Und natürlich ist es mega schön, wenn es gerade im ersten Match klappt.
2: So der Torschütz und Spieler vom Spiel für Davos, der Benny Weidacher. Weiter geht's für den HCD am Freitag auswärts beim SC Bern. In der Tabelle sind Davoser nach dem Auftakt auf Rang 3, Hinterzug und Lugano.
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0: Gehen wir durch den Mittwochmorgen hier auf Radio Gries und jetzt stellen wir euch mal das Szenario vor. Der Jimi Hendrix, der Eric Clapton, der Eddie Van Halen und der Jeff Beck essen zusammen zum Morgen. Wird geredet oder eher Gitarre gespielt? Ich glaube, die Antwort kennen wir alle. Und wer all die Leute zusammen am Tisch sieht, der weiss, dass der hier nicht fehlen darf. Wäre ja gemein, wenn man der Carlos Santana nicht auch auf den Kaffee einladen würde, oder? Dann gehört man in dieser Runde einfach noch vor dem 6:30 hier auf Radio Grischa.
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0: Mittwoch. Wir haben es 6:30 und jetzt kriegen wir die nächsten Meldungen zum Morgen vom Livio Biondini.
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2: Beim tödlichen Brand Tussis hat das Zwangsmassnahmengericht Graubünden die Haft für die tatverdächtige Person verlängert. Die Person, die seit gut 3 Wochen in Untersuchungshaft sitzt, soll 3 Monate länger in Haft bleiben. Das teilt die Staatsanwaltschaft Graubünden auf Anfrage der Nachrichtenagentur Kisten SDA mit. Grund ist der Verdacht auf mehrfache fahrlässige Tötung und mehrfache fahrlässige Körperverletzung. Der Bundesrat wertet in einem Vorschlag der Doppelspurausbau am Wallensee bei Mühlehorn als nicht dringend. Der St. Galler Regierungsrat Beat Tinner erklärt sich der Entscheid so.
3: Der Bundesrat hat, das ist meine Überlegung, vermutlich mit Blick einfach auf die knappen Finanzen, das Projekt einmal mehr zurückgestellt.
2: Die ETH Zürich, das Bundesparlament, der Kanton St. Gallen und die Region sehen das anders. Sie alle sagen, das Projekt sei ein wichtiger verkehrstechnischer Schritt. Die Gemeinde Klarus Nord hat an den Gemeinderatssitzungen im Sommer mehrere Entscheidungen getroffen. Unter anderem sind für die Amtsperiode 2026 bis 2030 die Kommissionen und Behörden teils neu besetzt worden. Das Behördenverzeichnis ist online abrufbar, wie es in einer Mitteilung heisst. Abgesehen davon will die Gemeinde ihr Parlament wieder einführen und hat dazu eine Arbeitsgruppe eingesetzt, die bis Ende Jahr ein neues Organisationsmodell ausarbeiten soll. Dann hat Klarus Nord auch noch mehrere Investitionen bestimmen, unter anderem um in die Infrastruktur von Schule Lind-Escher, der Lind-Arena und Strassen.
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0: Ja, ob es sich lohnt, zum heute in die Berge raufzugehen, das weiss der Klaus Marquardt von Meteo News.
4: Der Mittwochvormittag geht noch mehrheitlich trocken über die Bühne. Zwischen den Wolken ist zum Teil auch noch Platz für die Sonne. Also durchaus noch Möglichkeit für Spaziergänge oder leichte Wanderungen. Für hochalpine Unternehmungen eignet sich der Tag allerdings nicht. Im Laufe vom Nachmittag erreicht uns dann nämlich eine Kaltfront. Regengüsse und Gewitter breiten sich aus und die Niederschläge können recht intensiv ausfallen. Auf 2000 Meter haben wir am Vormittag noch 10 bis 12 Grad. Am Nachmittag kühlt es dann permanent ab. In der Höhe bläst dazu ein starker, in exponierter Lage zum Teil auch stürmischer Wind aus westlicher Richtung. Die Niederschläge ziehen sich dann auch noch in die Nacht auf den Donnerstag weiter und verlagern sich dabei mehr nach Süden und Osten. Bis zum Donnerstagmorgen berückt sich das Wetter dann mehr und mehr. Klaus Marquardt, Meteo News mit dem Wanderwetter für Radio Grischa.
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0: Da sieht es gut aus auf der Strasse von der Südostschweiz. Nehmen Sie gemütlich. Ihr hört uns reden von euch, wünsche euch ganz einen guten Morgen. Ich bin Sarah Marti, begleite euch sehr gerne durch den Mittwoch. Schön, sind ihr mit uns mit dabei, 3 Minuten über 6:30.

0: Guten Mittwochmorgen beim Radio von da und jemand, der heute wahrscheinlich gut aus dem Nest gekommen ist, gut, je nachdem wie jetzt gestern gefeiert worden ist, ist der Ken Jäger. Der hat gestern eben zusammen mit dem HCD einen 4-1 Sieg gemacht. Das im Heimspiel gegen SCL Tigers in der Nationals League. Der Bernhard Gamin ist fast mit dem Captain und Ken Jäger der Match nochmal zusammen.
1: Ja, ich glaube, das erste Drittel ist ziemlich gut gewesen. Ich habe das Gefühl, wir sind gut rausgekommen. Ja, direkt können sie unter Druck setzen in der offensiven Zone. Nachher das zweite Drittel, ja, war mal ein bisschen Böckverlust gehabt und darum sind sie natürlich wieder ein bisschen ins Spiel gekommen. Aber ja, ich glaube, das erste Saisonspiel wichtig, 3 Punkte.
2: Gleich nochmal, es ist ein bisschen zäh geworden ab dem zweiten Drittel. Sind es nur die Böckverlust gewesen oder haben sie einfach ein bisschen zu wenig gemacht gehabt denn?
1: Ja, ich glaube auch. Wir haben zwischendurch ein bisschen zu kompliziert spielen, eben best forciert, wo ja, einfachere Möglichkeiten sicher da gewesen wären. Und ich glaube, das ist sicher etwas, was wir auf die nächsten Spiele müssen besser machen.
2: Was heisst dazu, wie ihr jetzt schon eingespielt seid? 4 Spiele habt ihr jetzt in der Champions League?
1: Braucht sicher noch Zeit. Das ist klar, Chemie baut sich nicht von heute auf morgen auf. Aber ja, wir probieren viel miteinander reden, um zusammen Lösungen zu finden. Und ich glaube, es kommt gut.
2: Die Reiserei von 3 Tagen nach Hochhoben in Schweden. Hat er das gut weggesteckt?
1: Ja, tipptopp. Ich glaube, wir haben einen Tag frei gehabt und sind alle frisch gewesen, habe ich das Gefühl.
0: 4-1 Heimsieg gestern Abend für den HCD. Die stehen heute sicher mit einem guten Gefühl auf. Und wir auch. Wir machen weiter mit der Chess Glyn. I'll be there.

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1: Ich wünsche euch ganz einen schönen Mittwochmorgen. Kommt gut durch den Tag mit Radio Grische. Es ist sicher eins der grössten Comebacks, wo das Jahr gegeben hat. Die Countdown Céline Dion, die ist zurück auf der Bühne.

0: So hat das Ganze tönt. Vor ganzen 35.000 Fans hat sie am Samstag das erste Konzert nach 6 Jahren Pause gegeben. Das in Paris. Sie hat wegen ihrer Krankheit lang eine Pause müssen machen. Jetzt ist sie trotz dessen aber wieder zurück im Rampenlicht. Und das ist richtig emotional gewesen. Nicht nur die Fans haben die ein oder andere Träne verdrückt, auch sie selber hat es fast nicht mehr können zurückheben.
1: Finally. Amazing, we are all together. I made a promise to come back and to be back on stage.
0: Mega herzig, oder? Es sei so schön, endlich wieder alle zusammen zu sein. Und sie hat versprochen, dass sie zurückkommt. Und da sei sie eben. Eine emotionale Céline Dion am Wochenende bei ihrem Bühnen-Comeback. Und bei uns ist sie darum jetzt auch heute Morgen im Morgenklassiker. Wir hören sie mit «The Power of Love». Céline Dion noch vor der 7.

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1: Im Studio der Nicola Katomas. Die Neutralitätsinitiative verliert weiter an Zustimmung. Das zeigt die neueste Umfrage von 20 Minuten und Tamedia. Jonathan Schiffel.
2: Die Schweizer Neutralität soll strenger in der Verfassung verankert werden. Das will die Neutralitätsinitiative von der SVP. Beim Volk kommt das aber nicht gut an. Mehr als zwei Drittel der Leute sagen unterdessen Nein zu der Initiative, wie die heute veröffentlichte Tamedia-Umfrage zeigt. Auch der Ernährungsinitiative droht ein Abschiffer an der Urne. Die Ernährungsinitiative will, dass die Schweiz mindestens 70% von ihren Lebensmitteln selber herstellt. Abgestimmt wird in eineinhalb Wochen.
1: Zum ersten Mal seit 5 Jahren sind die in Inseraten angebotenen Mieten in der Schweiz gesunken. Zu diesem Befund kommt eine Analyse des Swiss Real Estate Institute im Auftrag von New Home. Zwischen Juli 2025 und Juli 2026 seien die inserierten Mietwohnungen schweizweit durchschnittlich um 1,7% günstiger geworden. Eine von NATO-Kampfjets über Litauen abgeschossene Drohne ist mit Sprengstoff bestückt gewesen. Die Sprengladung sei von Spezialkräften entschärft worden, teilt der litauische Verteidigungsminister mit. Die Drohne, die in der Nacht auf gestern vom Himmel geholt wurde, werde weiterhin untersucht und analysiert. Genauere Angaben zur Herkunft und zum Typ der abgeschossenen Drohne sind nicht bekannt. Die israelische Armee hat nach eigenen Angaben einen hochrangigen Hamas-Kommandanten im Gazastreifen getötet. Der Kommandant sei eine Schlüsselfigur der Organisation gewesen und unter anderem für Terroranschläge verantwortlich gewesen. Die palästinensische Nachrichtenagentur Wafa berichtete unterdessen von mindestens 2 Toten und mehreren Verletzten bei israelischen Luftangriffen. Die Angaben der Konfliktparteien lassen sich nicht unabhängig überprüfen. Unklar ist zudem, ob sich die Berichte auf denselben Angriff beziehen. In der ersten Runde der Schweizer Eishockeymeisterschaft gewinnen die ZSC Lions gegen den SC Bern mit 5:3. Aschua verliert gegen Ambre Piotta mit 2:3 nach Penaltyschießen. Biel bezwingt Meister Fribourg-Gottero mit 4:2. Der HC Davos gewinnt gegen die SCL Tigers mit 4:1. Die Rapperswil-Jona Lakers verlieren gegen den ERC Kloten mit 3:4 nach Verlängerung. Lausanne verliert zu Hause gegen Zug mit 0:5. Und Lugano gewinnt gegen Genf-Servet mit 6:3.
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3: Mit dem Livio Biondini, guten Morgen miteinander. Im Zusammenhang mit dem tödlichen Brand Tussis vor knapp einem Monat bleibt eine Person in Untersuchungshaft. Das Zwangsmassnahmengericht hat Haft für vorerst 3 Monate angeordnet. Das hat die Staatsanwaltschaft Graubünden auf Anfrage von Nachrichtenagentur Kisten SDA mitteilt. Das wegen einem Verdacht auf mehrfacher fahrlässiger Tötung und mehrfacher fahrlässiger Körperverletzung. Beim Brand Tussis sind 4 Menschen gestorben und 6 weitere verletzt worden. Der Bundesrat wertet den Doppelspurausbau von der Bahnstrecke bei Mühlehorn als nicht brisant. Das zeigt der Vorschlag Verkehr 45, wo aktuelle Vernehmlassung läuft. Der St. Galler Regierungsrat Beat Hinner kann den Beschluss vom Bundesrat nicht nachvollziehen. Er wehrt sich jetzt.
4: Mit Blick, denn wenn die Botschaft sollte bereinigt sein, dass man natürlich dann nachher auch Parlamentarierinnen und Parlamentarier von der Notwendigkeit überzeugt. Nächste Aktivität ist aber ein direktes Gespräch noch mit dem Bundesrat Albert Trösti.
3: Die Vernehmlassung zum Vorschlag geht noch bis am 9. Oktober. Bis dann können Kantone Stellung nehmen.
5: Wetter. Heute startet der Tag noch freundlich, dann gibt es immer mehr Wolken und es kann auch nass werden. Ein weiteres Säckchen zum drüberwerfen, auch nicht schlecht. Es wird relativ frisch gegen den Nomi. 23 Grad haben wir heute in Bad Ragaz. In Bergün sind es 19, Zerosa heute 16 Grad. Morgen Donnerstag und dann auch am Freitag ist es bewölkt. Die Sonne zeigt sich nur zwischendurch einmal. Im Süden kann es immer wieder regnen kommen, wir haben bis zu 10 Grad in Chur.
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5: Da sieht alles gut aus auf der Strasse von der Südostschweiz. Ich habe keine Verkehrsmeldungen für euch.
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5: Startender Tag. Mit einem Lächeln aufstehen müssen wir ja so oder so. Also machen Sie mit guter Laune. Fake it till you make it, sagt man ja so schön. Ich wünsche ganz einen schönen Mittwoch. 5 Minuten nach die 7 haben wir's.

0: Nickelback mit Photograph hier auf Rede Grieche. 12 Minuten nach die 7 haben wir's.
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0: Zuerst mal ganz einen guten Morgen, Klaus Marquardt von Meteo News.
2: Einen schönen guten Morgen, hey, miteinander.
0: Guten Morgen, Klaus. Hey, für all die, die am 12. bis 7. noch nicht aus der Hütte sind, ein kleiner Reminder, der Regenschirm vielleicht gescheiter mitnehmen, gell?
2: Ja, den wird man heute sicher noch im Laufe des Tages brauchen. Kommt darauf an, wie lange man auf Weg ist. Aber am Nachmittag dann definitiv. Jetzt am Vormittag also eine Mixtur aus Wolken und Sonne. Im Süden auch hochnebelartige Bewölkung, drüber noch ein paar hohe Wolkenfelder. Das ist so die Ouvertüre von dem Tag. Im Laufe vom Vormittag kannst du dann aber auch schon entlang von der Glarner Alpen erste durchziehende Schauer haben. Das ist dann das Vorgeplänkel. Am Nachmittag breiten sich dann immer mehr Regengüsse aus. Es kann auch Blitzer und Donner und lokal auch ordentlich schütten. Das zieht sich dann am Abend und auch noch in die Nacht rein. Der Schwerpunkt verlagert sich dann tendenziell mehr nach Süden. Und Temperaturen, ja, ist also, zuerst wird es ein bisschen milder und danach kühlt es wieder ab, weil es ist eine Kaltfront, die uns da eben erreicht. Jetzt aktuell haben wir im Rital so um die 16, 17 Grad. Bevor es dann anfängt zu regnen, erreichen wir noch 22, vielleicht auch 23 Grad, aber dann kühlt es eben am Nachmittag ab. Das gilt auch für die Bergtemperaturen. Auf 2000 Meter jetzt anfangs noch so 11 bis 12 Grad, am Nachmittag Temperaturrückgang und auf den Berg oben ein mäßiger. In exponierter Lage auch starker Wind aus westlicher Richtung.
0: Und in der nächsten Deck, Klaus, bleibt der Regenschirm ein Must-Have-Accessoire?
2: Nicht unbedingt, nein. Es ist so, dass dann das Wetter sich bis zum Donnerstagmorgen beruhigt. Die Regenschauer ziehen so richtig Italien weg. Und morgen ist dann einfach so eine veränderliche Mixtur aus Wolken und Sonne. Und mehrheitlich trockene Verhältnistemperaturen, denn im Rital so um die 20, 21 Grad, im Süden ist es ein bisschen wärmer. Freitag auch, ja, eher noch durchwachsen, ein bisschen wechselhaft, mehr Wolken als wie Sonne. Im Süden ein paar Schauer, die da so vielleicht auch mal nach Mittelbünde nicht drucken können. Aber das ist nur eine vorübergehende Angelegenheit. Ab Samstag nimmt der Hochdruckeinfluss wieder zu und die Zeichen stehen dann auf Altwiebersommer. Kleine Ausnahme ist der Montag, da kann es vorübergehend auch mal ein paar mehr Wolken haben und der kleinere Alpen vielleicht ein paar Schauer. Aber grundsätzlich dann hat mittelfristig nichts mehr mit Niederschlägen, eher auf Sonne und auch von der Temperatur her weit überdurchschnittlich für die Jahreszeit in der nächsten Woche.
0: Also nach heute kann man in dem Fall den Regenschirm wieder ein bisschen in den Ecke stellen. Ich danke dir vielmals, Klaus Marquardt. Wünsche dir einen schönen Mittwoch.
2: Wünsche ich auch. Tschüss,
0: danke.

0: Mit viel Energie gehen wir durch den Mittwochmorgen. Ihr seid hier auf
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0: Lang haben die Hockey-Fans gewartet. Gestern ist es dann endlich wieder losgegangen und für die Fans vom HCD schon mit einem ersten Erfolgserlebnis, Livio Biondini.
2: Ja, der HCD holt sich die ersten drei Punkte zum Auftakt gegen die SCL Tigers mit einem 4:1 Heimsieg. Ein bisschen mehr als 10 Minuten ist es gegangen im ersten Drittel, bis der Benny Weidacher den Woser in Führung geschossen hat. Kurz darauf hat der Ken Jäger 2 Minuten auf die Strafbank müssen. Die Unterzahl übersteht den Woser, der Jäger kommt vor die Kühlbox, kriegt Scheiben und macht direkt 2-0. Im Mitteldrittel ist Lang noch besser ins Spiel gekommen und Rex-Davoser Julian Schmutz kann nach einem Abwehrfehler zum 1:2 verkürzen. Im Schlussabschnitt hat Davos dann wieder mehr für das Spiel gemacht und gute Chancen gehabt. Eine der Vorleiter Julian Parre perfekt auf den Insa Corvi ab und der Bündner macht es 3:1. Kurz vor Schluss sind die Langnauer ohne Goalie und mit einem Mann mehr angestürmt. Nach einem Scheibenverlust trifft dann aber der Simon Rieforsch noch ins leere Goal zum 4:1 Endstand. Der Rückkehrer zum HCD, der neue Captain und Torschütze Ken Jäger fast spielen so zusammen.
3: Ja, ich glaube, das erste Drittel ist ziemlich gut gewesen. Ich habe das Gefühl, sie sind gut rausgekommen. Ja, direkt können sie unter Druck setzen in der offensiven Zone. Nachher das zweite Drittel, ja, ein paar Mal ein Böckverlust gehabt und darum sind sie natürlich wieder ein bisschen ins Spiel gekommen. Aber ja, ich glaube, das erste Saisonspiel wichtig, 3 Punkte.
2: Dass er bei seinem Comeback in Davos direkt getroffen hätte, sei schon sehr speziell.
3: Ja, ich glaube, das wird sicher in Erinnerung bleiben. Jetzt da gerade im ersten Heimspiel mit dem HCD vor Liga. Und ja, es war sicher cool, dass ich es gerade erledigen konnte.
2: So der neue Davos-Captain Ken Jäger. Das erste Goal vor der Davoser Saison hat der Benny Weidacher gemacht. Der 20-Jährige ist dann auch als bester Spieler vom Spiel ausgezeichnet worden.
4: Wir sicher natürlich ein mega schöner Start, gerade so in die Saison starten und im ersten Heimspiel eben zu treffen. Ist natürlich mega schön und sicher positiv für die Zukunft.
2: Für den jungen Bündner einen optimalen Auftakt und er hat sich auch vorgenommen, offensiv in Szene zu kommen diese Saison.
4: Natürlich, meine letzte Saison war wirklich nur die Eiszeit nutzen und so viel Erfahrung wie möglich sammeln. Und jetzt diese Saison ist natürlich das Ziel, eben auch mal einen Impact machen auf Assists oder Scorings. Und natürlich ist es mega schön, wenn es gerade im ersten Match klappt.
2: So der erste Torschütze und Spieler vom Spiel für den HCD, der Benny Weidacher. Weiter geht's für Davos am Freitag auswärts beim SC Bern. In der Tabelle sind Davoser noch im Auftakt auf Rang 3, Hinterzug und Lugano.
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0: Ich wünsche einen schönen Morgen beim Radio von Dan. Egal, ob ihr heute ein wichtiges Meeting, einen strengen Arbeitstag allgemein oder eine Prüfung vor euch habt, ihr macht das. Ja, weil heute ist der Tag. Mit positiven Gedanken das Ganze angehen, kann ja nie schlecht sein, oder? Wir hören der Sandro Dietrich mit Hedgehog noch vor die halbe Achte.
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0: Doch ist heute hier auf Rede Grischa. Eine Minute über die halbe Acht haben wir es. Jetzt kriegen wir die nächsten Meldungen zum Morgen vom Livio Biondini.
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2: Beim tödlichen Brand Stussi setzt Zwangsmassnahmengericht Graubünden die Haft für die tatverdächtige Person verlängert. Die Person, die seit gut 3 Wochen in Untersuchungshaft sitzt, soll 3 Monate länger in Haft bleiben. Das teilt Staatsanwaltschaft Graubünden auf Anfrage von Nachrichtenagentur Kisten SDA mit. Grund ist der Verdacht auf mehrfache fahrlässige Tötung und mehrfache fahrlässige Körperverletzung. Der Bundesrat wertet in einem Vorschlag der Doppelspurausbau am Ballersee bei Mühlehorn als nicht dringend. Der St. Galler Regierungsrat Beat Tinner erklärt sich der Entscheid so.
3: Der Bundesrat hat, das ist meine Überlegung, vermutlich mit Blick auf die knappen Finanzen, das Projekt einmal mehr zurückgestellt.
2: Die ETH Zürich, das Bundesparlament, der Kanton St. Gallen und die Region sehen das anders. Sie alle sagen, das Projekt sei ein wichtiger verkehrstechnischer Schritt. Die Gemeinde Glarus Nord hat an der Gemeinderatssitzung im Sommer mehrere Entscheide getroffen. Unter anderem sind für die Amtsperiode 2026 bis 2030 die Kommissionen und Behörden teils neu besetzt worden. Das Behördenverzeichnis ist online abrufbar, wie es in einer Mitteilung heisst. Abgesehen davon will die Gemeinde ihr Parlament wieder einführen und hat hier dazu eine Arbeitsgruppe eingesetzt, die bis Ende Jahres ein neues Organisationsmodell ausarbeiten soll. Dann hat Glarus Nord auch noch mehrere Investitionen bestimmt, unter anderem in die Infrastruktur von Schule Lind-Escher, der Lind-Arena und Strasse.
0: Wetter. Wer kein nasser Tötz heute will, den würde den Regenschirm mitnehmen. Morgen ist es zuerst noch freundlich, nachher tut es zu. Es kann lokal Regen geben, vor allem am Nachmittag, aber auch Gewitter. 22 Grad sind drin, in Landschlins 19 und in St. Moritz 16 Grad.
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0: Wir haben den Berufsverkehr in der Stadt Chur. 3 Minuten über die 7:30 und es stockt auf der Masanzenstrasse wie auch der Kasernenstrasse. Ja, ab und zu ist das Maul einfach schneller als die Zirne, gell? Ich wünsche einen ganz guten Morgen hier auf Radio Grischa. Ich bin Sarah Marti. Cool, sind ihr mit uns mit dabei.

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ganz einen schönen Mittwoch. Und man sagt mir ja so schön, oder? Der Zmorgen ist die wichtigste Mahlzeit vom Tag. Ja, kein blöd, oder? Wenn man nichts dabei hat. 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

0: December. Mit Potential hier auf Redegrische in 12 Minuten haben wir es eine Nächte.
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0: Ja, und da gehen wir jetzt ins Glarnerland zur Anni. Anni, guten Morgen zuerst mal.
2: Guten Morgen.
0: Guten Morgen, Anni, du willst hier den Gucci, Absana, Verbündner, Bäckereien. Heute geht es um Eishockey. Anni, erzähl, wie stehst du zum Eishockey? Bist du ein Fan?
2: Nein, eigentlich nicht. Das ist nicht
0: so mein Vorteil. Nicht so dein Ding. Dann musst du vielleicht eher ein bisschen röteln. Es geht nämlich ums Heimspiel von gestern. Dort hat der HC Davos gegen die SCL Tigers in der Nationals League gespielt. Spielt Anni in dem Fall eben gestern auch nicht vor dem Fernsehen geguckt?
2: Nein, gar nicht.
0: Gar nicht. Ihr seid nämlich im Galarnerland, ihr habt nämlich noch die Jagd. Wir hier in Graubünden diese Woche Pause. Ihr seid noch voll dran.
2: Ja, wir sind noch dran. Das ist jetzt bis am Ende, bis sie noch,
0: Bis am Montag. Alles klar, Anni, habt ihr schon etwas geschossen?
2: Ja, 5 Hirsch und 2 Gänse.
0: Hei, Anni, dann hoffen wir natürlich, dass du da jetzt so gut abschüssisch wie dann auch an der Jagd. Anni, es geht ganz einfach, ich habe dir zwei Aussagen. Eben, es geht um das Heimspiel und du musst mir eigentlich einfach sagen, welche das richtig ist. Alles klar bei dir?
2: Ja, muss einfach raten,
0: Super, also, HC Davos hat eben im Heimspiel gestern gegen die SCL Tigers in der National League gewonnen. Jetzt ist meine Frage, wie viel? Ist das entweder, haben sie gewonnen mit 4-1 oder mit 3-2? Was meinst du, Anni?
2: Ich würde sagen 4-1.
0: Gratuliere, Anni. 4-1. Das ist vollkommen richtig. 50-50 Chance. Hat sie gut getroffen, gell?
2: Ja, für meinen Mann hat das sogar 4-1.
0: Also, da hat der Mann geholfen. Das ist doch gut.
2: Ja.
0: In dem Fall teilen wir euch den Gucci. Gibt's für beide ein Gipfeli.
2: Ja. Super, danke.
0: Super, danke dir. Der Mann hinten am Klatschen, ich natürlich auch. Gratuliere vielmals euch zwei, Anni. Ja. Ich wünsche dir einen schönen Mittwoch. Danke dir. Tschüss, zusammen.
2: Schönen Tag und tschüss.
0: Tschüss.
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Katy Perry mit Roar da auf Radio Grischen. Ich wünsche ganz einen schönen Mittwoch. In 6 Minuten haben wir es 8. Und wer heute Morgen, ja, es wird ein bisschen müder, als sonst auf ist, der ist übrigens nicht allein. Er da hat eben auch fast kein Auge zugekriegt.

0: verlorenem Schlaf, Losing Sleep. Hören wir noch vor der Nächte. Schön, sind ihr mit uns mit dabei.
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1: Im Studio der Nicola Katomas. Die Neutralitätsinitiative verliert weiter an Zustimmung. Das zeigt die neueste Umfrage von 20 Minuten und Tamedia. Jonathan Schiffel.
2: Die Schweizer Neutralität soll strenger in der Verfassung verankert werden. Das will die Neutralitätsinitiative von der SVP. Beim Volk kommt das aber nicht gut an. Mehr als zwei Drittel der Leute sagen unterdessen Nein zu der Initiative, wie die heute veröffentlichte Tamedia-Umfrage zeigt. Auch der Ernährungsinitiative droht ein Abschiffer an der Urne. Die Ernährungsinitiative will, dass die Schweiz mindestens 70% von ihren Lebensmitteln selber herstellt. Abgestimmt wird in eineinhalb Wochen.
1: In der Frage der UBS-Regulierung wollen offenbar nun mehrere bürgerliche Ständeräte das Geschäft an den Bundesrat zurückschicken. Laut SRF unterstützt eine Mehrheit der FDP-Ständeräte diesen Vorschlag. Auch Ständeräte der Mittepartei sollen mitziehen. Die Eigenmittelvorschriften seien schon immer in Verordnungen des Bundesrats gewesen, heißt es aus FDP-Kreisen. Bundesrat und Parlamentskommission sind sich uneins, wie viel Eigenkapital die UBS für ihre ausländischen Tochtergesellschaften hinterlegen muss. Das Ozonloch über der Antarktis ist letztes Jahr so klein gewesen wie selten seit Anfang der 90er Jahre. Es sei das zweite Jahr in Folge, dass sowohl die horizontale Ausdehnung als auch die vertikale Tiefe deutlich unter dem Durchschnitt der Jahre 1990 bis 2010 lagen, berichtet die Weltwetterorganisation WMO. Man könne davon ausgehen, dass sich die Ozonschicht weiter erholen werde, so die WMO weiter. Die Luftabwehr von Saudi-Arabien hat eine Drohne in der Nähe der Pilgerstadt Mekka abgefangen. Die Drohne sei von der Houthi-Miliz im Jemen abgefeuert worden, teilt das Militär mit. Bereits gestern gab es Warnungen vor Angriffen in Mekka. Laut der Armee waren dies die ersten Angriffe auf die Pilgerstadt seit 2017. In der Schweizer Fußballmeisterschaft verliert der Grasshopper Club Zürich zu Hause gegen den FC Sion mit 2:5. Aktueller Leader der Super League ist der FC Lugano vor Sion und IB. Schlusslicht ist der FC Lausanne-Spor.
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3: Mit dem Livio Biondini. Guten Morgen. Im Zusammenhang mit dem tödlichen Brand Dusis vor knapp einem Monat bleibt eine Person in Untersuchungshaft. Das Zwangsmassnahmengericht hat die Haft für vorerst 3 Monate angeordnet. Das hat die Staatsanwaltschaft Graubünden auf Anfrage von Nachrichtenagentur Kisten SDA mitteilt. Das wegen einem Verdacht auf mehrfacher fahrlässiger Tötung und mehrfacher fahrlässiger Körperverletzung. Beim Brand Dusis sind 4 Menschen gestorben und 6 weitere verletzt worden. Der Bundesrat wertet den Doppelspurausbau von der Bahnstrecke bei Mühlehorn als nicht brisant. Das zeigt der Vorschlag Verkehr 45, wo aktuelle Vernehmlassung läuft. Der St. Galler Regierungsrat Beat Tinner kann den Beschluss vom Bundesrat nicht nachvollziehen. Er wehrt sich jetzt.
4: Mit Blick, denn wenn die Botschaft sollte bereinigt sein, dass man natürlich dann nachher auch Parlamentarierinnen und Parlamentarier von der Notwendigkeit überzeugt. Nächste Aktivität ist aber ein Direktgespräch noch mit dem Bundesrat Albert Trösti.
3: Die Vernehmlassung zum Vorschlag geht noch bis am 9. Oktober. Bis dann können Kantone Stellung nehmen.
5: Wetter. Heute startet der Tag noch freundlich, dann gibt es immer Wolken und es kann nass werden. Pulli, wer ein Gefrörli ist, anlegen, ist sicher auch nicht schlecht. Ich habe es heute vergessen, darum habe ich jetzt den Pulli vom Livio Biondini an. 23 Grad gibt es heute im Valragatz. Im Ergün sind es 19 und in Arosa heute 16 Grad. Morgen und dann auch am Freitag, die Jacken anlassen, ist bewölkt. Die Sonne die zeigt sich nur zwischendurch. Im Süden kann es immer wieder regnen kommen, mit bis zu 20 Grad in Chur.
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5: Wir haben den Bros-Verkehr in der Stadt Chur. Ein paar Minuten länger haben wir aber nur auf der Masensenstrasse. Sonst sieht es gut aus.
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5: Ich wünsche einen schönen Mittwoch. Zusammen machen wir nachher einen kleinen Ausflug auf Netstel. Dort wechselt ihre Firma Valhalla Drink AG der Besitzer. Sein Unternehmen führt jetzt der Getränkehändler, der Bier und alkoholfreie Getränke verkauft. Ich finde es noch speziell. Mehr dazu gibt es nachher hier auf Radio Grischa.

0: 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Ich wünsche euch ganz einen schönen Mittwoch hier auf Radio Gries. Und in der frühen Morgenstunde sagt man vielleicht Kaffee auf ein Gipfeli oder Ofi auf ein Brötli, so was. Aber Feierabend heisst dann vielleicht eher mal Wein auf Bier, das gebe dir. Oder so, wie geht doch das Sprichwort. Und das haben sich offenbar auch Besitzer von zwei Schweizer Traditionsfirmen gedacht. Die Valhalla Drink AG in Netzstel, wo Bier und alkoholfreie Getränke verkauft, wird neu vom Wein-Unternehmen geführt. Zarina von Wiesenfloh mit den Details.
1: Die Valhalla Drink AG in Netzstel schlägt ein neues Kapitel auf. Der Familienbetrieb ist verkauft worden, so der ehemalige Verwaltungsratspräsident Martin Reitenbuch.
2: Wir sind eigentlich zum Schluss gekommen, dass wir frühzeitig eine vernünftige Nachfolgelösung treffen müssen, wo vor allem darum geht, dass das bleibt, dass die Marke Valhalla Drink da in Netzstel bleibt, verankert bleibt, dass Mitarbeitende bleiben können und dass auch für die Kunden und für alle rundherum nicht viel ändert.
1: Es hätte viele Interessenten gegeben. Schlussendlich hat aber die H-Krachts Erben AG als Besitzerin von Bauer Olagwe das Rennen gemacht. Wegen der gleichen Wert und ähnlichen Geschichten zum einen, sagt der Martin Reitenbuch. Beides sind Familienbetriebe und beide gibt es schon seit über 100 Jahren.
2: Das andere ist, wir haben versucht, immer eine Weinkompetenz heranzubringen, haben teilweise das auch geschafft und haben aber nicht das erreicht, was wir eigentlich geplant haben. Und mit dem Borrelack-Wein haben wir natürlich jetzt die Weinkompetenz voll da und umgekehrt, weil Borrelack-Wein auch alkoholfreies Getränk und Bier. Und da sind wir natürlich stark.
1: Die Getränkefusion ist auch am neuen Geschäftsführer von Valhalla Drink AG, am Marc Almert, wichtig.
3: Valhalla Drink oder eben auch Valhalla Weine soll ganz klar eine starke Weinkompetenz ausstrahlen. Das ist das, was wir hier gemeinsam im Team ausbauen möchten. Gleichzeitig aber auch weiterhin ein Vollsortimenter bleiben, sprich auch die richtige Anlaufstelle für Bier, für alkoholfreie Getränke, für Mineral, Spirituosen, dass man das ganze Getränkeportfolio sowohl privat als auch für die Gastronomie bei uns posten kann.
1: Ausser das Sortiment ändert sich weder für die Kundinnen und Kunden noch für die Mitarbeitenden etwas.
3: Es sind 150 Jahre Geschichte, die die Valhalla hier in der Gegend schon hat. Das wäre schade, wenn man die beenden würde. Borrelagwin bringt etwas über 180 Jahre Geschichte mit. Heißt, wir sind auch ein Unternehmen, das wirklich diese Geschichte schätzt, darauf aufbauen möchte und nicht ein komplett neues Kapitel aufschlagen, sondern gemeinsam das behutsam in die Zukunft führen.
1: Der Kaufpreis für die Valhalla Drink AG, wenn die beiden Parteien nicht bekannt geben. Die Firma wird rückwirkend per 1. Januar 2026 übernommen.
0: Der bisherige Geschäftsführer von Valhalla Drink AG, der Tom Guldimann, sucht sich eine neue Aufgabe und schafft nicht mehr für die Firma.

Ich wünsche einen schönen Mittwochmorgen hier beim Radio für das ist 20 ab 8. Und heute ist eben nicht nur ein guter Tag, weil logisch, es ist schon Mitte Woche, gut, oder? Nein, heute ist es eben soweit. 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

0: Pacific durch den Mittwochmorgen mit dem Radio von hier aus dem Nest geräuchen. Aufstehen, parat machen, gehen arbeiten. Etwa so hat es wahrscheinlich bei vielen heute ausgesehen. Ja, so ist das Leben halt. Ein bisschen fancier gesagt, c'est la vie, baby. Wir hören es noch vor die halbe Neune. Das ist Nicholas.
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0: Wieso ist das Leben? C'est la vie, Baby Niklas, haben wir gehört beim Radio. Von da in 10 Minuten ist es dann 8:30.
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0: Ja, den Regenschirm den würde ich heute sicher einmal mitnehmen. Keine schlechte Idee. Am Morgen ist es zwar noch freundlich, nachher tut es aber zu. Es kann lokal Regen geben. Vor allem am Nachmittag dann aber auch Gewitter. 22 Grad haben wir zu Trimis. In Landschlenz sind es 19 und in St. Moritz heute 16 Grad. Mordonstück und dann auch am Freitag viel Wolken. Im Süden auch immer wieder nass mit bis zu 20 Grad zu Chur.
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0: Da habe ich nichts zu machen, auch einmal schön oder es rollt alles störungsfrei auf der Straße von der Südostschweiz namens Pacific. Starten wir Tag mit einem Lächeln. Es sieht eben nicht nur gut aus, so ein schönes Lächeln, oder? Es ist auch gesund. Mehr dazu gehören wir bei mir, der Sarah Marti, gerade als nächstes. Ich wünsche ganz einen schönen Mittwochmorgen. Das ist Michael Patrick Kelly mit

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Ich wünsche einen schönen Morgen hier auf Radio Grischa. Und ich weiss, für viele ist es noch geheim früh. Und die einen oder anderen hocken auf dem Bürostuhl, müssen die Augen noch also ein bisschen reiben, dass man etwas sieht. Aber machen wir jetzt doch einfach eine kleine Übung zusammen. Und für das brauchen wir auch wirklich nichts, nicht einmal gute Laune. Ich verspreche es euch. Jetzt sollen wir einfach kurz zusammen lachen. Ja, ihr müsst auch nicht laut wie ihr da sitzen. Nein, ihr könnt auch einfach die Mundwinkel ein bisschen raufziehen. Fake it till you make it, sagt man ja. Und das tut im Fall auch. Laut einer Studie sendet ein Lächeln ans Signal, ans Hirn, und man wird glücklicher. Zudem soll es eben auch Stress reduzieren, egal ob jetzt authentisch oder nicht. Darum schmunzeln wir doch einfach zusammen. Wir schaffen das. Ich wünsche einen schönen Mittwoch.

Tasche mit Austin. Da Freddy Griesche. Ich wünsche einen schönen Mittwoch und habt ihr den Code schon gehört? 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

Train mit 50 Ways to Say Goodbye. Hier auf Radio Grischa. 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

0: Da Fredi Grieche. Und seine Kollegen hier, die haben eine Vorliebe. Ja, die Kollegen von Harry Styles, die finden die amerikanischen Mädels noch herzig. Hey, der hat aber, wie ich finde, wahrscheinlich noch keine Frau aus der Südostschweiz gesehen. Wir hören mit American Girls noch vor der 9.
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1: Im Studio der Nicola Katomas. Bei Grippeimpfstoffen kommt es in der Schweiz zu Lieferengpässen. Das Bundesamt für Gesundheit gehe derzeit davon aus, dass nur rund 60% der benötigten Menge rechtzeitig geliefert werden könne, berichtet SF. Gleich 2 der 4 Grippeimpfstoffe seien von Verzögerungen betroffen. Pharma Swiss plant deshalb ein zusätzliches Impffenster der nationalen Impfwoche in der letzten Novemberwoche. Die Buchungsplattform Booking.com storniert eigenmächtig Buchungen von Schweizer Hotels. Die Plattform habe keinen Anreiz, Stornierungen zu reduzieren, weil sie das Leerstandsrisiko nicht trage, teilte der Branchenverband Hotellerie Suisse dem Blick mit. Teils würde die Plattform gar kostenfreie Stornierungen anbieten, obwohl das Hotel diese gar nicht vorsehe. Booking habe den Vorwürfen widersprochen. Der republikanische US-Kongressabgeordnete Thomas Massie hat Verteidigungsminister Pete Hegseth schwere Verbrechen vorgeworfen und ein Amtsenthebungsverfahren gegen ihn in die Wege geleitet. Der Pentagon-Chef stelle aus seiner Sicht eine Bedrohung für die Verfassung dar, sagte der Politiker im Repräsentantenhaus. Unter anderem bemängelt Massie, dass der Einsatz von US-Streitkräften im Irankrieg ohne Autorisierung durch den Kongress erfolgt sei. Das Ozonloch über der Antarktis ist letztes Jahr so klein gewesen wie selten seit Anfang der 90er Jahre. Es sei das zweite Jahr in Folge, dass sowohl die horizontale Ausdehnung als auch die vertikale Tiefe deutlich unter dem Durchschnitt der Jahre 1990 bis 2010 lagen, berichtet die Weltwetterorganisation WMO. Man könne davon ausgehen, dass sich die Ozonschicht weiter erholen werde, so die WMO weiter. Die Luftabwehr von Saudi-Arabien hat eine Drohne in der Nähe der Pilgerstadt Mekka abgefangen. Die Drohne sei von der Houthi-Miliz im Jemen abgefeuert worden, teilt das Militär mit. Bereits gestern gab es Warnungen vor Angriffen in Mekka. Laut der Armee waren dies die ersten Angriffe auf die Pilgerstadt seit 2017.
2: Wetter. Heute Vormittag ist es zuerst noch freundlich, nachher tut es zu, wir haben viele Wolken, es kann auch nass werden. Es wird auch relativ frisch gegen den Nomi, 23 Grad haben wir in Bad Ragaz, in Bergün sind es 19, in Rosa 16 Grad. Morgen Donnerstag und dann auch am Freitag bleibt es bewölkt. Die Sonne zeigt sich nur ab und zu im Süden, dort bleibt der Regenschirm, es kann nämlich immer wieder nass werden, mit bis zu 20 Grad in Chur.
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2: Tipptopp sieht es aus auf der Strasse von der Südostschweiz. Keine Verkehrsmeldungen, Frey.
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2: Kommen wir gut durch den Mittwoch. Und wer schon mal um die Zeit in den Bergen oben war, der weiss, das ist ganz, ganz eine spezielle Stimmung, oder? Gerade den Jägerinnen und Jäger ist in den letzten Wochen wahrscheinlich aufgefallen. Es sieht einfach anders schön aus als zum Beispiel am Nomi. Der Dario Monde fotografiert eben genau so Situationen. Wir hören es gerade als nächstes, nur hier auf Radio Grischen. Zuerst gibt es eben noch den Bruno Mars. On my soul, 4 Minuten. Nach den 9 haben wir es. Lässig sind wir mit uns mit dabei.

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0: Mit viel Energie durch den Mittwochmorgen, 12 Minuten nach die 9 haben wir es und zusammen gehen wir jetzt in die Natur.
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0: Wer um diese Zeit schon in den frühen Morgenstunden in den hohen Bergen war, der weiss, es sieht einfach phänomenal aus. Und das weiss eben auch der Dario Mon. Er lebt im Sumwitsch, arbeitet als Chemiefäger und ist leidenschaftlicher Landschaftsfotograf. Jessica Capretz hat von ihm wissen, wie er sich das Fotografieren eigentlich beigebracht hat.
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0: Musik aus der Schweiz von Linda Ellis und vom Stress. Ich wünsche einen schönen Mittwoch auf Radio Grischen. Jetzt tun wir einfach mal kurz die Handbremse ziehen. Also nicht wortwörtlich genug, gell, alle, die im Auto hocken. egal, in welchem Stress ihr gerade seid. Oder sei es ein wichtiges Meeting, schwierige Aufgabe oder auch eine ja, blöde Prüfung. Es ist meistens nie so wichtig, wie man meint. Ich weiss noch, ein gutes Beispiel ist ja die LAP. Ich habe das Gefühl gehabt, das ist das Wichtigste in meinem Leben. Oh mein Gott. Ein Jahr später hat mich niemand mehr gefragt, was ich zum Beispiel für Noten hatte. Also, denke ich euch vielleicht heute einmal mehr. Hey, so what? Ja, das denkt sich Pink eben auch. Also, was auch immer, es gibt Wichtigeres. Mit ihr kommen wir wieder ein bisschen an den Boden ab. Wir hören Pink noch vor der halben 10 mit So What?
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0: Pink. So what, hier auf Radio Grieche. Jetzt haben wir es dann gleich halb 10.
1: Das Wetter.
0: Heute könnt ihr euch gut vor Leuten verstecken, die eigentlich überhaupt keinen Bock haben, um zu sehen, dass mit dem Regenschirm dann einfach ein bisschen weiter runterziehen vor das Gesicht, oder? Ja, weil wir haben heute viele Wolken. Lokal kann es Regen geben, vor allem am Nachmittag, dann auch Gewitter, 22 Grad sind sie drin, in Landschlenz 19, St. Moritz heute 16 Grad. Morgen Donnerstag und dann auch am Freitag haben wir viele Wolken, im Süden immer wieder nass mit bis zu 20 Grad in Chur.
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0: Da sieht es gut aus auf der Strasse von der Südostschweiz. Nehmen Sie Gemütli, kommen Sie gut an eurem Ziel an. Gestern Abend hat der HC Davos zu feiern. Sie gewinnen das Heimspiel gegen die SCL Tigers in der National League mit 4:1. Das erste Goal hat der Benny Weidacher gemacht. Wir konnten gestern mit ihm reden. Das gibt es gerade als nächstes bei mir, der Sarah Marti. Hallo zusammen.

0: Musik aus der Schweiz vom Tom Sweden mit Hawaii. Ich wünsche einen guten Vormittag hier auf Radio Grischen. Ich hoffe, ihr habt es alle tipptopp aus dem Nest geschafft. Der Benny Weidacher vom HC Davos, der ist heute sicher mit einem guten Gefühl auf. Der hat gestern National League Spiel gegen SCL Tigers das erste Goal in der 11. Minute geschossen. Zum Schluss hat der HCD mit 4:1 gewonnen. Der Stürmer schaut mit dem Bernhard Gaminisch nochmal aufs Spiel zurück.
1: Sicher natürlich ein mega schöner Start, gerade so in die Saison starten und im ersten Heimspiel eben zu treffen. Ist natürlich mega schön und sicher positiv für die Zukunft.
2: Ein bisschen mehr als 10 Minuten ist es gegangen bis zu diesem Goal. Kannst du sagen, wie das aus deiner Sicht sich abgespielt hat?
1: Ja, also mein Wirtschieber hat der Freak mir einfach in die Mitte gelegt. Und dann habe ich gesehen, ich habe eine Chance zum Schiessen. Und dann habe ich sie genommen und dann ist sie zum Glück hineingekommen.
2: Kurz vorher hast du eigentlich schon die beste Chance gehabt. Ist das etwas, was dich dort beschäftigt hat, oder sagt einfach weiterspielen?
1: Nein, ich meine, wenn man Chancen hat, ist es natürlich ein gutes Zeichen, wie man im Match steht, wenn man eben zu Chancen kommt und alles. Und nachher, natürlich fragt man sich, wieso macht man sie nicht, aber eben der Fokus schiebt auf den nächsten Shift und nachher, eben die nächste Chance kommt, dann reinmachen.
2: Was sagst du zu eurer Leistung heute im Generellen? Gewinnen am Schluss 4-1 gegen die SCL Tigers?
1: Natürlich sehr, also solider Auftakt. Ich meine, das erste Spiel ist eben nie einfach, aber schlussendlich eben der erste Heimsieg nach dem Einfahren im ersten Spiel ist natürlich mega schön.
2: Tut das auch, ist das auch sogar gut, dass man nach der frühen 2-0-Führung dann gleich gerade auch noch gefordert worden ist bis zum Schluss, eigentlich im ersten Match jetzt?
1: Ja, ich würde sagen, gut ist das falsche Wort, aber natürlich zeigt es uns, hey, wir müssen immer dranbleiben, konstant spielen und eben, es ist so eine enge Liga und jeder Gegner kann es uns auch schwer machen. Und man muss zuerst 60 Minuten spielen.
0: Und das haben sie dann auch gemacht. Und sogar gut. 4:1 gewinnt der HCD ihr National League gegen die SCL Tigers. Ich wünsche einen schönen Mittwoch. Es ist Viertel vor 10.

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1: Im Studio der Nicola Katomas. Bei Grippeimpfstoffen kommt es in der Schweiz zu Lieferengpässen. Das Bundesamt für Gesundheit gehe derzeit davon aus, dass nur rund 60% der benötigten Menge rechtzeitig geliefert werden könne, berichtet SF. Gleich zwei der vier Grippeimpfstoffe seien von Verzögerungen betroffen. Pharma Swiss plant deshalb ein zusätzliches Impffenster der nationalen Impfwoche in der letzten Novemberwoche. Die Buchungsplattform Booking.com storniert eigenmächtig Buchungen von Schweizer Hotels. Die Plattform habe keinen Anreiz, Stornierungen zu reduzieren, weil sie das Leerstandsrisiko nicht trage, teilte der Branchenverband Hotellerie Suisse dem Blick mit. Teils würde die Plattform gar kostenfreie Stornierungen anbieten, obwohl das Hotel diese gar nicht vorsehe. Booking habe den Vorwürfen widersprochen. Bei den Schweizer Mieten kommen zwei neue Studien zu unterschiedlichen Ergebnissen. Laut Homegate sind die Mieten innerhalb eines Jahres um knapp 2% gestiegen. Das Immobilienportal New Home meldet dagegen einen Rückgang von knapp 2%. Der Grund liegt in der Berechnung. Homegate berücksichtigt Unterschiede bei Lage, Größe und Qualität der Wohnungen. New Home berechnet dagegen den Durchschnitt aller untersuchten Wohnungsinserate. Der republikanische US-Kongressabgeordnete Thomas Massie hat Verteidigungsminister Pete Hegseth schwere Verbrechen vorgeworfen und ein Amtsenthebungsverfahren gegen ihn in die Wege geleitet. Der Pentagon-Chef stelle aus seiner Sicht eine Bedrohung für die Verfassung dar, sagte der Politiker im Repräsentantenhaus. Unter anderem bemängelt Massie, dass der Einsatz von US-Streitkräften im Irankrieg ohne Autorisierung durch den Kongress erfolgt sei. Der Flughafen London Heathrow soll ausgebaut werden. Doch laut einem Bericht des britischen Komitees für Klimawandel ist der geplante Ausbau nicht mit den Klimazielen des Landes vereinbar. Die britische Regierung hatte sich letztes Jahr für den Bau einer dritten Piste ausgesprochen. Laut dem Bericht gibt es derzeit keinen glaubwürdigen Weg, wie Großbritannien den Ausbau mit dem Ziel von Netto-Null-Emissionen bis 2050 vereinbaren kann.
2: Wetter. Der Tag der ist heute Vormittag noch freundlich. Nachher gibt es immer mehr Wolken. Es kann nass werden. Auch relativ frisch am Nachmittag. 23 Grad haben wir zu Bad Ragaz. Im Ergün sind es 19, Zerosa heute 16 Grad. Morgen Donnerstag und dann auch am Freitag ist es bewölkt. Die Sonne die zeigt sich nur zwischendurch einmal. Im Süden kann es regnen kommen, bis zu 20 Grad in Chur.
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2: Hier ist alles Paletti auf der Strasse. Von der Südostschweiz kommen gut nach dem Ziel an.
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2: 3 Minuten nach die 10 haben wir es und jetzt gibt es eine Stunde Nonstop Musik. Und da haben wir auch ihn mit dabei.

0: Falco und wie die Österreicher sagen, der macht einfach gute Musik. Eure. Wir hören ihn in dieser Stunde hier auf Radio Grischa.
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1: Im Studio der Nicola Katomas. Trotz des schlechten Umfrageergebnisses hofft die SVP auf ein besseres Resultat bei der Abstimmung über die Neutralitätsinitiative. Nur rund ein Drittel der Stimmbevölkerung ist laut der neuesten SRG-Umfrage für die Neutralitätsinitiative. Das entspricht etwa dem Wähleranteil der SVP. Bei der Abstimmung sei aber noch mehr möglich, sagt der St. Galler SVP-Nationalrat Michael Götte.
2: Logischerweise hat man die Hoffnung schon, dass man über den eigenen Wähleranteil auskommt. Ich bin überzeugt, dass man da noch ein bisschen etwas machen kann, aber ist mir auch bewusst, dass es sicherlich nicht zum grossen Erfolgserlebnis wird werden.
1: Auch die Ernährungsinitiative dürfte am Sonntag in einer Woche vom Stimmvolk deutlich abgelehnt werden. Mord soll in der Schweiz künftig nicht mehr verjähren. Darauf haben sich National- und Ständerat nach jahrelanger Debatte geeinigt. Damit könnten Täter auch nach sehr langer Zeit noch strafrechtlich verfolgt werden. Hintergrund sind unter anderem Fortschritte bei DNA-Analysen, mit denen sich auch Jahrzehnte später noch Beweise finden lassen. Die Vorlage muss noch durch die Schlussabstimmung im Parlament. Bei den Schweizer Mieten kommen zwei neue Studien zu unterschiedlichen Ergebnissen. Laut Homegate sind die Mieten innerhalb eines Jahres um knapp 2% gestiegen. Das Immobilienportal New Home meldet dagegen einen Rückgang von knapp 2%. Der Grund liegt in der Berechnung. Homegate berücksichtigt Unterschiede bei Lage, Größe und Qualität der Wohnungen. New Home berechnet dagegen den Durchschnitt aller untersuchten Wohnungsinserate. Der Flughafen London Heathrow soll ausgebaut werden. Doch laut einem Bericht des britischen Komitees für Klimawandel ist der geplante Ausbau nicht mit den Klimazielen des Landes vereinbar. Die britische Regierung hatte sich letztes Jahr für den Bau einer dritten Piste ausgesprochen. Laut dem Bericht gibt es derzeit keinen glaubwürdigen Weg, wie Großbritannien den Ausbau mit dem Ziel von Netto-Null-Emissionen bis 2050 vereinbaren kann.

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1: Stehen gerade auf an dem Mittwoch. Ja, der Mittwoch, der ist im Fall echt noch easy. Ich weiss, es ist jetzt vielleicht nicht gerade Freitag, aber es könnte schlimmer sein. Es ist sicher eins der grössten Comebacks, die das Jahr gegeben hat. Die Countdown Céline Dion, die ist zurück auf der Bühne.

0: So hat das Ganze tönt. Vor ganzen 35.000 Fans hat sie am Samstag das erste Konzert nach 6 Jahren Pause gegeben. Heute startet der Tag noch freundlich, dann gibt es Wolken und es kann nass werden. Pulli, wer gefrörli ist, anlegen, ist sicher auch nicht schlecht. Ich habe es heute vergessen, darum habe ich jetzt den Pulli vom Livio Biondini an. Ja, und da gehen wir jetzt ins Glarnerland zur Anni.
1: Guten Morgen.
0: Guten Morgen, Anni, du willst hier ja, den Gucci, Absana, Verbündner, Bäckereien. Heute geht es um Eishockey. Es geht nämlich ums Heimspiel von gestern. Dort hat der HC Davos gegen die SCL Tigers in der Nationals League gespielt. Anni, es geht ganz einfach. Ich habe dir zwei Aussagen und du musst mir eigentlich einfach sagen, welche das richtig ist. Alles klar bei dir?
1: Ja, und
0: einfach raten,
1: ja.
0: Super, also, HC Davos hat eben im Heimspiel gestern gegen die SCL Tigers in der National League gewonnen. Jetzt ist meine Frage, wie viel ist das entweder, haben sie gewonnen mit 4-1 oder mit 3-2? Was meinst du, Anni?
1: Ich sage 4-1.
0: 4-1? Gratuliere, Anni, 4-1. Das ist vollkommen richtig. Ja, 50-50 Chance. Hat sie gut getroffen, gell?
1: Ja, mein Mann hat gesagt, dass es 4-1.
0: Also, da hat der Mann geholfen. Das ist doch gut.
1: Ja, ja.
0: In dem Fall teilen wir euch den Gucci. Gibt es für beide ein Gipfeli.
1: Ja, super. Danke.
0: Super, danke dir.
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0: Der Ostschweizer Marlin Ben macht Musik über sein Leben.
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0: Er hat häufig mit Gedankenkreisen zu kämpfen, mit Ängsten und dem Überanalysieren von Situationen, wo er sich drin verlieren könne.
2: Der Song geht ein bisschen um das, dass es halt, je nachdem, wenn man in dem wie feststeckt, sich ein bisschen wie ein never-ending Game anfühlen kann. Und das ist für mich eigentlich so ein bisschen auch die Bedeutung von dem Song.
0: Aber egal, wie er sich in einer Situation verliere oder was auch passiere, sein Motto sei, things will be okay. Am Schluss käme dann sowieso alles wieder gut.
2: Auch wenn es jetzt am vielleicht gerade nicht so rosig aussieht, dass es trotzdem schlussendlich dann ein gutes Ende kann haben.
0: Schon leider das Motto helfe ihm, auch pessimistische Zeiten zu überstehen, einen Weg zu finden und Lösungen zu suchen.
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1: Im Studio der Nicola Katomas. Das deutliche Nein zur Neutralitätsinitiative bei der letzten Umfrage sei erfreulich. Das sagt FDP-Co-Präsidentin Susanne Vinzenz-Stauffacher. Laut der neuesten SRG-Umfrage sind rund zwei Drittel der Stimmberechtigten gegen die Neutralitätsinitiative aus SVP-Kreisen. Dieses Umfrageergebnis zeige, dass die Nein-Kampagne gut war, sagt Vinzenz Stauffacher.
2: Die Nein-Kampagne hat überzeugt, da sieht man, der Abstimmungssonntag ist entscheidend. Also ich würde mir jetzt nicht anmassen, zu sagen, das Rennen sei gelaufen. Es ist aber tatsächlich so, dass ich mit Freude auch feststelle, wenn es zu dem Ergebnis kommt, dann bleibt die Schweiz neutral.
1: Auch die Ernährungsinitiative dürfte am Sonntag in einer Woche vom Stimmvolk deutlich abgelehnt werden. Mord soll in der Schweiz künftig nicht mehr verjähren. Darauf haben sich National- und Ständerat nach jahrelanger Debatte geeinigt. Damit könnten Täter auch nach sehr langer Zeit noch strafrechtlich verfolgt werden. Hintergrund sind unter anderem Fortschritte bei DNA-Analysen, mit denen sich auch Jahrzehnte später noch Beweise finden lassen. Die Vorlage muss noch durch die Schlussabstimmung im Parlament. Flugzeuge können wieder von Catania auf der italienischen Insel Sizilien starten und dort landen. Gestern Abend nahm der Flughafen den Betrieb wieder auf. Eine Aschewolke über dem Vulkan Etna hatte den Luftverkehr am Flughafen zuvor lahmgelegt. Dadurch fielen etliche Flüge aus. Kanada könnte das erste assoziierte EU-Mitglied der Geschichte werden. Das kündigte EU-Kommissionspräsidentin Ursula von der Leyen während einer Rede in Straßburg an. Die Beziehung zu dem Land soll auf das höchstmögliche Niveau gebracht werden. Bisher gibt es keine derartige Kooperationsform der EU mit Drittstaaten. In der Vergangenheit gab es aber schon entsprechende Überlegungen. Bei einem Gebäudeeinsturz in der Stadt Gaza hat es in der Nacht viele Tote gegeben. Mindestens 11 Menschen, darunter auch Kinder, seien ums Leben gekommen und weitere verletzt worden, teilte ein palästinensischer Sprecher mit. Demnach sollen noch Dutzende Menschen unter den Trümmern des Wohnhauses verschüttet sein. Helfer suchen derzeit nach ihnen, den Einsatzkräften fehle es dabei jedoch an Ausrüstung.
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3: Am Mikrofon der Livio Biondini. Die Bergbahnen Chur Bündenstein haben einen Rekordsommer hinter sich. Wie es in einer Mitteilung heisst, sind knapp 60.000 Leute auf dem Berg gewesen. Das sind rund 6% mehr als letztes Jahr. Der Sommer mache so weit über die Hälfte vom Umsatz aus. Noch nicht geklärt ist die Frage, wie es mit der Erschliessung vom Berg nach dem Abstimmungsflop weitergeht. Wie es weiter heisst, sind Bergbahnen neue Optionen für den langfristigen Betrieb am Erarbeiten. Die Wintersaison wird ab dem 1. Dezember eröffnet. Der Kanton Glarus hat seine strategischen Vorgaben für Glarnersach konkretisiert. Die Glarnersach ist die öffentlich-rechtliche Gebäudeversicherung für den Kanton Glarus. Der Regierungsrat hat jetzt eine neue Eignerstrategie mit messbaren Zielen verabschiedet, wie es in einer Mitteilung heisst. Die betreffen unter anderem Kundenzufriedenheit, die Wirtschaftlichkeit und die finanzielle Stabilität der Gebäudeversicherung. Dazu werden das Risikomanagement und das interne Kontrollsystem gestärkt. Auch die Anforderungen an den Verwaltungsrat werden weiter geschärft, wie es heisst. Der soll über ausgewiesene Kenntnisse im Bereich wie Unternehmensführung, Versicherungswesen und Finanzen verfügen. Der Kanton Glarus will den Bestand vom Kerpfrudel erneut regulieren. Die Wildhut hat beim Wolfsrudel maximal 2 Welpen angewiesen. Darum hat der Kanton beim Bundesamt für Umwelt das Gesuch eingereicht, zum 2/3 von angewiesenen Jungtieren abschiessen zu dürfen. Damit sollen die künftigen Schäden an Nutztieren verhindert und die Scheu von der Wölfe vor den Menschen aufrechterhalten werden, wie der Kanton mitteilt. Die Struktur vom Rudel soll grundsätzlich erhalten bleiben. Im laufenden Jahr ist im Kanton Glarus bisher ein ungenügend geschützter Geiss von einem Wolf gerissen worden, weitere Nutztierrissungen nicht festgestellt worden. Die Wasserversorgung Flums Grossberg hat mit dem Bau von einem neuen Reservoir in der Runkelina angefangen. Das Projekt kostet rund 1,5 Millionen Franken und soll 500 Kubikmeter Wasser fassen, mehr als doppelt so viel wie das bestehende Reservoir aus dem Jahr 1965, wie das Arganser Länder schreibt. Damit soll die Wasserversorgung am Flumserberg auch bei Ausfällen besser gewährleistet werden. Während der Bauzeit bleibt die alte Anlage im Betrieb. Die Fertigstellung ist für nächsten Sommer vorgesehen, wie es weiter heisst.
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5: Ja, heute ist so ein wettertechnischer Tag, wo man gefühlt alles muss mitschleppen. Am Morgen war es noch freundlich, da hat man den Pulli und die Jacke noch nicht gebraucht. Und jetzt im Verlauf des Tages tut es aber immer mehr zu und es kann regnen. Und da macht der Pulli, Jacke, also gar ein Regenschirm, wieder mehr Sinn. In dieser Stunde haben wir sie in Nevels 20 Grad, das Trimmis 19 und in Pontresina 15 Grad.
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5: Auf der Autobahn und der Strasse in der Region läuft es und rollt es. Ich habe keine Meldungen über gröbere Störungen. Gute Fahrt, sichere Fahrt wünsche ich euch.

0: Ja, wer mit Leidenschaft schraubt, hämmert, Böden verleiht und handwerklich gerne arbeitet, für der oder die haben wir einen Gutschein von Bauhaus. 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Wir spielen mit dem Buchstaben A wie Alpen. Und jetzt geht's weiter mit einem sympathischen, jungen, deutschen Herr.
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0: Bern, haben wir gehört. Und es ist wieder Zeit für Spiele.
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0: Und heute spiele ich mit der Ladina aus Bad Ragaz. Grüezi, Ladina.
2: Hallo.
0: Schönen guten Tag. Du, ich habe ja vorher erzählt, eben, wir haben ein Bauhaus, Gucci. Es gibt Leute, die sind handwerklich sehr begabt, die tun gerne Böden verlegen und schrauben mit Leidenschaft irgendetwas um, nageln etwas Kipes. Und dann gibt es Leute mit zwei linken Händen und alles nur Däumen dran. Zu welcher Kategorie gehörst du?
2: Handwerklich habe ich einen guten Mann, der kann alles. Wirklich alles. Garten, überall alles.
0: Dann spielst du für den Mann heute?
2: Na ja, oder ich für Blumen.
0: Ja, eben für Blumen, da kannst du auch sehr gut brauchen.
2: Ja, genau.
0: Tipptopp. Unsere Moderatorin, oder besser gesagt auch Schiedsrichterin für heute, ist Armena Küchler. Du hast auch zwei linke Hände mit nur Däumen dran.
3: Wenn es ums Handwerkliche geht schon, aber das mit dem grünen Daumen, das haben wir mittlerweile in den letzten Jahren tatsächlich auch aneignen.
0: Eben, das kann man lernen.
3: Es stirbt mir nicht mehr jeder Kaktus.
0: Ja, mir geht alles ein. Ja, Ladina, zu Armena, sagt dir schnell, wie die Buchstaben super funktioniert.
3: Genau, Ladina, dass du neue Blumen posteln kannst oder bei deinem Mann neue Schrauben, haben wir für dich 40 Sekunden Zeit, zum 8 Begriff richtig erraten. Die fangen alle mit dem gleichen Buchstaben an, nämlich wie A, wie Alpenrose zum Beispiel. Bevor du einmal zu lang musst überlegen und wertvolle Zeit verlierst, sagst du lieber einmal ganz schnell weiter, dann hüpfen wir dann nämlich zu der nächsten Frage.
0: Alles klar beim Ladina?
2: Alles klar.
0: Sehr gut, dann würde ich meinen, legen wir doch los. Ein Schweizer Musiker, Florian.
2: Ast.
0: Teil von einem Baum.
2: Ast.
0: Nicht mehr jung.
2: Alt.
0: Zu dem geht man, wenn man krank ist.
2: Bart.
0: Ein grosser Raubvogel.
2: Adler.
0: Ein Gefühl, wenn man bedroht ist.
2: Angst.
0: Ein tropisches Obst.
2: Ananas.
0: Gemeinde Graubünden.
2: Ander.
0: Besonders hübsch und anziehend.
2: Attraktiv.
0: Ein Körperteil.
2: Arm.
0: Das Gegenteil von reich.
2: Arm.
0: Der vierte Monat vom Jahr.
2: April.
0: Sehr gut. Weißt du, was ist jetzt passiert?
2: Hast du noch
0: Fragen? Ich habe keinen Begriff. Also ich glaube, es könnte sein, dass du gewonnen hast, nicht?
3: Ladina, hast du noch Platz daheim für neue Pflanzen?
2: Ja, sehr wahrscheinlich tue ich von meinen Pflegeeltern das Grab machen.
3: Okay, das ist doch auch ein guter Plan.
2: Ich brauche ja auch wieder Blümchen.
0: Da kommt der Preis auch genau an
3: die richtige Note. Die kannst du dir nämlich posten, du hast souveräne 12 Begriffe. Du hättest sicher noch mehr gemacht, wenn der Thies noch mehr Fragen gehabt.
2: Ja,
0: ich muss lernen, wenn wir reden.
3: Souverän.
0: Ich gratuliere dir, Ladina.
2: Danke vielmals.
0: Und ich wünsche dir ganz ein gemögliches Tag.
2: Danke, gleichfalls.
3: Mach's gut, tschüss.
2: Und den Preis komme ich holen, oder?
0: Den Preis kannst du bei uns abholen, ja.
2: Oh, gut. Danke.
0: Tschüssli.
3: Ciao.
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1: Die ganze Emotion hat er in Schluss hineingesteckt. Klack, klack haben wir gehört mit Out of the Dark. 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

0: Bass. Ist das gewesen? Bruce Springsteen mit einer ruhigen Nummer. I'm on fire. Und nachher, ja, geht's wieder ein bisschen mehr ab. Jonas Brothers aus dem Happiness-Album aus dem 19. gibt's Only Human. Das nach einem kurzen Durchschnaufen.
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0: Ja, im Herbst noch ein paar Summer-Vibes verbreiten. Das finde ich gut. Jonas Brothers mit Only Human ist das gewesen. Und wir gehen in die Region.
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0: Das mit dem Livio Biondini.
2: Knapp 60.000 Ersteintritte im Bergbahnen Kurdre in Bündenstein diesen Sommer verzeichnet. Mit dem schauen sie auf einen Rekordsommer zurück, der über 60% vom Gesamtumsatz ausmacht, wie es in einer Mitteilung heisst. Mit der Wintersaison geht Abo-Kampagne auf in die 10. Runde. Bis Ende November kann es vergünstigt ein Abo bestellt werden. Die Wintersaison fängt am 1. Dezember an. Der Regierungsrat hat eine neue Eignerstrategie für Glarner Sach verabschiedet. Das ist die öffentlich-rechtliche Gebäudeversicherung im Kanton Glarus. Wie es in einer Mitteilung heisst, werden messbare Ziele für Kundenzufriedenheit, Wirtschaftlichkeit und die finanzielle Stabilität festgelegt. Zudem werden das Risikomanagement sowie die Anforderungen an den Verwaltungsrat gestärkt. Die Prämien im Monopolbereich sollen im schweizweiten Vergleich weiterhin in der günstigeren Hälfte liegen. Der Kanton Glarus will den Bestand vom Kerbfrudel regulieren, nachdem die Wildhut maximal 2 Welpen angewiesen hat. Darum hat der Kanton beim Bund den Abschuss von 2/3 der Jungtiere beantragt. Damit soll die Scheu von Wölfen vor den Menschen aufrechterhalten und Nutztierrisse verhindert werden. In diesem Jahr ist im Kanton Glarus bisher ein ungenügend geschützte Geiss gerissen worden. Die katholischen Kirchgemeinden Wallerstadt, Tscherlach und Berschis stimmen am 27. September über eine Fusion ab. Gründe sind unter anderem der Priestermangel, die schwierige Suche nach Behördenmitgliedern und die finanzielle Lage in Tscherlach, wie der Sarganserländer schreibt. Der Steuerfuss würde unverändert bleiben. Bei einem Jahr startet die neue katholische Kirchgemeinde Wallerstadt Anfang 2028. Am Flumserberg ist der Startschuss für ein neues Wasserreservoir gewesen. Der Ersatzneubau in der Runkalina kostet rund 1,5 Millionen Franken und soll 500 Kubikmeter Wasser fassen, wie der Sarganserländer schreibt. Das heutige Reservoir sei für den Tagesbedarf zu klein. Die neue Anlage soll im Sommer 2027 fertiggestellt werden.
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0: Auf der Autobahn in der Region läuft es und rollt es. Dort habe ich keine Meldungen für euch. Einzig in der Bündner Hauptstadt Chur. Dort stockt es auf der Mosanderstrasse statt einwärts. Dort braucht es ein bisschen Geduld, sonst rollt es und läuft es. Wie schon gesagt, ich wünsche allen eine gute Fahrt. 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In dieser halben Stunde ist er schon mal gelaufen und ich kann euch versprechen, in der nächsten halben Stunde wird er auch nochmal laufen. Mein Name ist Dias Fritschi. Ich wünsche viel Glück, gut herzuhören und wir machen weiter mit Musik. Repeat it, Martin Garrix.

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0: Ein Song aus dem April. 24. April, genauer gesagt, von dem Jahr. Lucas Graham, die dänische Band, haben wir gehört mit To Know a Girl. Und jetzt kommen wir wieder zu den Abstimmungen. Denn am Sonntag in einer Woche stimmt das Schweizer Stimmvolk über zwei Initiativen ab. Es geht um die Ernährungsinitiative und die Neutralitätsinitiative. Beide dürften es schwer haben, denn rund zwei Drittel sind laut den neuesten Umfragen gegen beide Initiativen. Bundeshausredakteur Dani Glur.
1: Ja, und im Abstimmungskampf hat ja vor allem die Neutralitätsinitiative aus SVP-Kreisen zu reden gegeben. Im August sind überall die Plakate mit der Friedenstube gehangen, die Frieden durch Neutralität versprochen haben. Angesprochen gefühlt hat sich offenbar nur gut ein Drittel vom Stimmvolk. Das ist etwa der Wähleranteil von der SVP. Das sagt enttäuschend, sagt der St. Galler SVP-Nationalrat Michael Götte.
2: Logischerweise hat man die Hoffnung schon, dass man über den eigenen Wähleranteil auskommt. Ich bin überzeugt, dass man da noch ein bisschen etwas machen kann, aber ist mir auch bewusst, dass es sicherlich nicht zum grossen Erfolgserlebnis wird werden.
1: Umso erfreulicher ist das Umfrageergebnis für das Nein-Komitee. Von SP über Grüne, GLP und Mitte bis FDP hat es aus allen grossen Parteien Widerstand gegeben. Das hat funktioniert, sagt FDP-Co-Präsidentin Susanne Vinzenz Stauffacher.
3: Die Nein-Kampagne hat überzeugt, da sieht man, der Abstimmungssonntag ist entscheidend. Also ich würde mir jetzt nicht anmassen, zum sagen, das Rennen sei gelaufen. Es ist aber tatsächlich so, dass ich mit Freude auch feststelle, wenn es zu dem Ergebnis kommt, dann bleibt die Schweiz neutral.
1: Auch die grüne Fraktionschefin Greta Giesin ist erleichtert.
4: Der Punkt ist, glaube ich, wirklich, dass die Bevölkerung verstanden hat, wie schädlich die starre Definition von der Neutralität ist für unsere Schweiz. Sie nimmt uns die nötige Flexibilität in einer Welt, die sich sehr, sehr schnell verändert.
1: Der SVP-Nationalrat Michael Götte sucht nach Gründen für das klare Nein, das sich abzeichnet.
2: Wir haben eine unsichere Weltlage und jetzt da etwas ändern und dann hat man eben ja auch die Diskussion, wir haben ja heute schon Neutralität, was ist jetzt anders an dieser Neutralität? Ist ja von dort her nicht ganz einfach.
1: Abgestimmt wird am Sonntag in einer Woche.
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0: Indie Rock auf Radio Grisha speziell. Speziell gut finde ich. Selfaware ist uns hier um die Ohren geflogen von der Band Temper City.
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0: Kai, Handys, Computer, Smartwatches und. Alles wird ein bisschen moderner. Eben auch zu wohnen. Smart Home heisst das Ganze. Das ist ein Konzept, wo man über eine App im Handy die Lichter und die Storen steuern kann. Und ein Stück weit mit Kameras eben auch gegen Einbrecher schützen. Was da alles genau dazugehört, das erzählt der Sandro vom Bauhaus Mels, der Sora Marti.
2: Da gibt es verschiedene Produkte. Also zum Beispiel gibt es einzelne Bieren, die man kann nehmen. Wenn jetzt einer schon eine Lampe an der Decke hat, wo er nur mit Bieren wechseln und auf das System übergeht, dann ist das ein lukratives Angebot im Prinzip. Einfach nur Bieren wechseln statt die Gesamtlampe. Und sonst gibt es noch natürlich ganze Lampen, komplette. Wenn jetzt jemand eine neue Wohnung einzieht und dort geht es von Anfang an auf das System weggehen, nimmt er je nachdem eine ganze Lampe. Dann gibt es natürlich auch für den Außenbereich noch Außenlampen von Philips, wo man auch in dem, das System kann einschliessen kann. Kameras gibt es auch noch. Wenn man jetzt wirklich will, wie gesagt, sehen, wer vor dem Haus ist. Und das kann man alles koppeln mit dem System.
3: Man kann das alles übers Handy steuern, oder? Muss man jetzt da so ein IT-Freak sein, dass man da rauskommt?
2: Nicht unbedingt. Nein, es ist relativ simpel aufgebaut. Also, einerseits kann man die einzelnen Lampen über Bluetooth steuern. Also, zuerst mal die App abladen, dann auf die App zugreifen. Und dann Bluetooth einstellen und dann kann man die Lampen schon nutzen. Andererseits gibt es aber auch wie eine Bridge, wo man dann kann mehrere Lampen oder einzelne Leuchtmittel zusammenkoppeln. Wenn jetzt in jedem Raum zum Beispiel so eine Lampe wird, plus noch ein Stehlicht im Wohnzimmer, kann man das alles zusammenkoppeln.
3: Was für Vorteile findest du, ist so ein Smart Home? Was für Vorteile gibt es? Ist es einfach für Faule, wo nicht aufstehen wollen und das Licht einstellen?
2: Ja, es ist ein Stück weit natürlich schon auch eine gewisse Faulheit dahinter, würde ich jetzt so behaupten. Aber es ist natürlich auch interessant, was alles schon gegangen ist in der heutigen Zeit und man kann das wirklich auch so erweitern, also es ist erweiterbar, das ganze System. Man kann unendlich viele Lampen zusammenkoppeln und eben auch Kameras einschlösen und durch die Kamera noch das Licht einstellen, wenn einer vor dem Haus steht. Das ist wirklich noch interessant, was alles geht.
0: Ja, da hat das andere vom Bauhaus Mels recht. Die Welt, die dreht sich immer weiter, rasant, schnell, auch was zu wohnen angeht.
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0: Tom Gregory mit How It Was Before ist das gsi. Und als nächstes kommen wir zu einem Klassiker, der seinen Ursprung 1966 hat. Jetzt hat es zweimal schon gesagt, ich sag's nochmal, Ain't No Mountain High Enough. Der australische DJ Cyril hat im Original einmal festgeschüttelt. Ja, und da ist seine Version draus geworden. Sepp gerade als nächstes, da auf Radio Grisha.
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1: Im Studio der Nico Eichwald. Nach dem Streit um den vermeintlichen Fixpreis für die F-35 Kampfjets wird über eine mögliche finanzielle Haftung früherer Bundesangestellter diskutiert. Laut der Geschäftsprüfungskommission hatten nur wenige Beteiligte den Beschaffungsvertrag vollständig gelesen. Nun rückt die Frage in den Fokus, ob frühere Verantwortliche auch rechtlich belangt werden könnten, berichtet das Newsportal Schweiz heute. Zuvor hatte eine parlamentarische Untersuchung festgestellt, dass der kommunizierte Fixpreis für die Jets so nie existiert. Dutzende Schweinezucht- und Mastbetriebe in der Schweiz sind unter Quarantäne gestellt worden. Grund ist ein Bakterium, das eine schwere Lungenkrankheit bei Schweinen auslösen kann. Das teilt der Luzerner Veterinärdienst im Namen des Veterinärdienstes Schweiz mit. Letzten Mittwoch sei die Behörde über den Ausbruch informiert worden. Betroffen seien insgesamt 60 Betriebe in mindestens 16 Kantonen. Diese sind gemeinsam mit dem Bund daran, das Ausmaß des Ausbruchs festzustellen. Für Menschen ist das Bakterium ungefährlich. Revolut will eine Schweizer Bank werden. Die britische Online-Bank, deren Angebote bereits heute von über 1 Million Schweizerinnen und Schweizer genutzt werden, beantragt eine Schweizer Banklizenz. Das schreibt Revolut in einer Mitteilung. Die Online-Bank will in den nächsten 5 Jahren mehr als 150 Millionen Franken in den Schweizer Markt investieren, wie es weiter heißt. Die Mittel sollen in die Entwicklung neuer Produkte wie auch die Schaffung lokaler Arbeitsplätze gehen. Kanada könnte das erste assoziierte EU-Mitglied der Geschichte werden. Das kündigte EU-Kommissionspräsidentin Ursula von der Leyen während einer Rede in Straßburg an. Die Beziehung zu dem Land soll auf das höchstmögliche Niveau gebracht werden. Bisher gibt es keine derartige Kooperationsform der EU mit Drittstaaten. In der Vergangenheit gab es aber schon entsprechende Überlegungen. Zwei Personen, die in der deutschen Stadt Frankfurt in der Nähe des Flughafens wohnen, sind an Malaria erkrankt. Die Behörden gehen davon aus, dass eine Mücke vom Flughafen die beiden infiziert hat. Die genaue Ursache wird noch untersucht. Die erkrankten Personen hätten aber weder eine Auslandsreise gemacht, noch arbeiteten sie am Flughafen, sagt der Chef des Frankfurter Gesundheitsamtes. Erst vor wenigen Wochen waren 6 Mitarbeitende des Flughafens Frankfurt an Malaria erkrankt.
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2: Am Mikrofon der Livio Biondini. Die Bergbahnen Chur Dreibündenstein haben einen Rekordsommer hinter sich. Wie es in einer Mitteilung heisst, sind knapp 60'000 Leute auf dem Berg gewesen. Das sind rund 6% mehr als letztes Jahr. Der Sommer mache ich so weit über die Hälfte vom Umsatz aus. Noch nicht geklärt ist die Frage, wie es mit der Erschliessung vom Berg nach dem Abstimmungsflop weitergeht. Wie es weiter heisst, sind die Bergbahnen neue Optionen für den langfristigen Betrieb am Erarbeiten. Die Wintersaison wird ab dem 1. Dezember eröffnet. Der Kanton Glarus hat seine strategischen Vorgaben für Glarnersach konkretisiert. Die Glarnersach ist die öffentlich-rechtliche Gebäudeversicherung für den Kanton Glarus. Der Regierungsrat hat jetzt eine neue Eignerstrategie mit messbaren Zielen verabschiedet, wie es in einer Mitteilung heisst. Die betreffen unter anderem Kundenzufriedenheit, die Wirtschaftlichkeit und die finanzielle Stabilität der Gebäudeversicherung. Dazu werden das Risikomanagement und das interne Kontrollsystem gestärkt. Auch die Anforderungen an den Verwaltungsrat werden weiter geschärft, wie es heisst. Der soll über ausgewiesene Kenntnisse im Bereich wie Unternehmensführung, Versicherungswesen und Finanzen verfügen. Der Kanton Glarus will den Bestand vom Kerpfrudel erneut regulieren. Die Wildhut hat beim Wolfsrudel maximal 2 Welpen angewiesen. Darum hat der Kanton beim Bundesamt für Umwelt das Gesuch eingereicht, um 2/3 von angewiesenen Jungtieren abschiessen zu dürfen. Damit sollen die künftigen Schäden an Nutztieren verhindert und die Scheu der Wölfe vor den Menschen aufrechterhalten werden, wie der Kanton mitteilt. Die Struktur vom Rudel soll grundsätzlich erhalten bleiben. Im laufenden Jahr ist im Kanton Glarus bisher ein ungenügend geschützte Geiss von einem Wolf gerissen worden, weitere Nutztierrissungen nicht festgestellt worden. Die Wasserversorgung Flums Grossberg hat mit dem Bau von einem neuen Reservoir in der Runkelina angefangen. Das Projekt kostet rund 1,5 Millionen Franken und soll 500 Kubikmeter Wasser fassen. Mehr als doppelt so viel wie das bestehende Reservoir aus dem Jahr 1965, wie das Arganser Länder schreibt. Damit soll die Wasserversorgung am Flumserberg auch bei Ausfällen besser gewährleistet werden. Während der Bauzeit bleibt die alte Anlage im Betrieb. Die Fertigstellung ist für nächsten Sommer vorgesehen, wie es weiter heisst.
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4: Ja, heute ist es ein artiger Wettertag. Morgen war es noch ein freundlich. Am Mittag güchselt jetzt ab und zu die Sonne auch ein wieder führen. Es ist ein Wechselspiel von den Gefühlen und auch vom Wetter. Der Tag, je länger der Tag geht, desto mehr tut es aber auch zu. Und es kann auch regnen kommen. In Samaden heute maximal 16 Grad, in Badra geht es 21 und in Grono 26 Grad.
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4: Das Einzige, was ich euch hier zu vermelden habe, ist aus der Stadt Chur. Es stockt auf der Masanzenstrasse stadteinwärts, sowie auch auf der Kasernenstrasse Richtung Welschdörfli. Es braucht ein bisschen Geduld, maximal 8 Minuten habt ihr länger. Ich wünsche eine gute Fahrt.

Zug fahren, das finde ich eigentlich noch gemütlich. Man kann ein bisschen plägern, man kann der Landschaft zuschauen und man kommt auch recht zuverlässig am Ziel an. Immer mehr Leute brauchen Züge, ja, und so kommt man mit der Infrastruktur nicht mehr so nach, wie man das gerne würde wollen. Es gibt eine Strecke, das Mühlehorn und tiefen Winkel am Wollensee, wo eigentlich zur Doppelspur hat sollen ausgebaut werden. Der Bund hat jetzt aber einen Rückzieher gemacht. Das Ganze soll einspurig bleiben. Was der zuständige St. Galler Regierungsrat zur Situation sagt, das gibt's nach zwei Songs.

0: Rosalie, oh Rosalie, die Blumen sind für die Musik vom Blick, ist das gewesen. Und wir gehen an Wallensee hin. Denn der Zug zu Mühlehorn und Tiefenwinkel am Wallensee sollen Doppelspur eigentlich überkommen. Das wollen der Kanton, die Region und das Parlament. Der Bund aber zieht die Notbremse. Bern sagt, kein Nutzen in dem Projekt. Auf dieser Strecke hat es einen Abschnitt bei Mühlehorn, der nur ein Gleis hat. Zwei Züge mögen dort nicht aneinander vorbei. Eine Doppelspur ist laut dem St. Galler Regierungsrat Beat Dinner darum eine gescheite Lösung.
1: Auf dieser Strecke zwischen Zürich und Chur verkehren nicht nur schweizerische Züge, sondern natürlich ist auch eine internationale Verbindung zwischen Chur bis Hamburg in deutsche Städte. Und wenn es da natürlich einmal zu Unterbrüchen kommt auf dem eingleisigen Abschnitt, dann tun sich natürlich Verspätungen auch sehr schnell aufs übergeordnete Verkehrsnetz übertragen.
0: Dieser Meinung ist auch die ETH Zürich. Die Studie, die der Bund in Auftrag gegeben hat, sagt klar, sie geben die am Projekt von der Doppelspur am Wallensee die oberste Priorität. Ja, jetzt soll es eben nicht passieren. Weil die Strecke aber auch auf Glarner Boden ist, holen wir natürlich auch vom zuständigen Regierungsrat die Meinung zu dieser Streichung. Das gibt's heute Nachmittag im Infokompakt, ab 5 ab 5.
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0: Wer ist das gsi? Nachher gehen wir dann wirklich in die USA. Ja, ein Mann mit einer Soul-Pop-Stimme, wie es es fast kein zweites Mal gibt. Der Ray Dalton mit «Go That High». Das nach einem kurzen Augenzwinkern.
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0: Ray Dalton mit Go That High haben wir gehört. Und jetzt kommen wir zu etwas, was ich so noch nie erlebt habe. Und das ist auch eigentlich mega schön.
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0: Wenn ich muss ehrlich den Autofahrer und Autofahrerinnen ein Kränzchen winden. Ich habe den ganzen Mittag schon keine Meldung über Störungen oder gröbere Unfälle auf der Autobahn. Entweder sind weniger unterwegs oder es fahren alle anständig. Mal schauen. Die einzige in der Stadt Chur wegen Verkehrsüberlastung, die normalen Knöpfe, wie wir es immer kennen, auf der Massanzerstrasse statt ein- und auswärts, wartet er ein bisschen, so wie auch auf der Kasernenstrasse Richtung Welsch. Dörfli, ich wünsche allen eine gute Fahrt, eine sichere Fahrt und kennt vor allem gesund eurem Ziel an. 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

Shakira mit ihrem WM-Fußball-Song Die Die. Die Die heisst ja nichts anderes als Los geht's, komm schon. Oder eben im sportlichen Kontext gib alles. 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Wir schauen aber gleich führen. 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Gut herhören. Zuerst ein bisschen auf Fetzen. Robbie Williams. Love my life.

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Bündnerin, Chichi ist das gewesen mit Schön. Und schön wird's jetzt nämlich auch, denn da hat sich der belgische DJ Lost Frequencies mit dem britischen Ausnahmesänger James Blunt zusammentun. Und ich finde, das ist ein wilder Mix, da die pumpenden Beats vom Lost Frequencies, wo es immer für sie geht und ja, man fast keine Ruhe überkommt, paart mit der feinen, schon fast zerbrechlichen, schönen Stimme vom James Blunt. Aus dem 2018 hören wir von diesen zwei Ausnahmekünstlern Melodie.

0: Wirklich spannende Mischung, wenn ein belgischer DJ auf einen britischen Singer-Songwriter trifft. Lost Frequencies zusammen mit dem James Blunt haben wir gehört. Und nachher geht's weiter mit einem anderen Singer-Songwriter, ja, der eine riesige Geschichte oder besser gesagt eine riesige Reise hinter sich hat. Hope you're still here when I wake up. Lionshead hören wir als nächster Künstler dahinter. Ist eigentlich aus den USA, ist im 2015 dann auf Deutschland gekommen und hat an Singer-Songwriter-Seminaren in Hamburg und München teilgenommen. Dann ist er auf Berlin gegangen und dann wieder zurück. Im 2016 hat er dann den Song rausgebracht, den wir als nächstes hören, «When I Wake Up». Vorher aber ein kleiner Verschnaufer.
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1: Im Studio der Nico Eichwald. Nach dem Streit um den vermeintlichen Fixpreis für die F-35 Kampfjets wird über eine mögliche finanzielle Haftung früherer Bundesangestellter diskutiert. Laut der Geschäftsprüfungskommission hatten nur wenige Beteiligte den Beschaffungsvertrag vollständig gelesen. Nun rückt die Frage in den Fokus, ob frühere Verantwortliche auch rechtlich belangt werden könnten, berichtet das Newsportal Schweiz heute. Zuvor hatte eine parlamentarische Untersuchung festgestellt, dass der kommunizierte Fixpreis für die Jets so nie existiert habe. Die Treibstoffpreise an Schweizer Tankstellen sind erneut deutlich auf ein neues Jahreshoch gestiegen. Durchschnittlich kostet ein Liter Bleifrei 95 2,10 Franken. Das sind nochmals 5 Rappen mehr als vor einer Woche, schreibt der TCS. Der Preis für Bleifrei 98 steht bei über 2,20 Franken und Diesel kostet im Schnitt knapp 2,40 Franken pro Liter. Die Treibstoffpreise in der Schweiz hängen unter anderem vom Kurs des US-Dollars und den Frachttarifen für die Rheinschifffahrt ab. Dutzende Schweinezucht- und Mastbetriebe in der Schweiz sind unter Quarantäne gestellt worden. Grund ist ein Bakterium, das eine schwere Lungenkrankheit bei Schweinen auslösen kann. Das teilt der Luzerner Veterinärdienst im Namen des Veterinärdienstes Schweiz mit. Letzten Mittwoch sei die Behörde über den Ausbruch informiert worden. Betroffen seien insgesamt 60 Betriebe in mindestens 16 Kantonen. Diese sind gemeinsam mit dem Bund daran, das Ausmaß des Ausbruchs festzustellen. Für Menschen ist das Bakterium ungefährlich. Bei der Drohne, die über Litauen von NATO-Kampfjets abgeschossen worden ist, soll es sich um einen fehlgeleiteten russischen Flugkörper handeln. Das teilt die litauische Regierung mit. Die Drohne sollte wahrscheinlich die Ukraine angreifen, sei aber durch die ukrainische elektronische Kampfführung abgelenkt worden. Es habe sich vermutlich nicht um einen gezielten Angriff auf Litauen gehandelt, so die Regierung weiter. Zwei Personen, die in der deutschen Stadt Frankfurt in der Nähe des Flughafens wohnen, sind an Malaria erkrankt. Die Behörden gehen davon aus, dass eine Mücke vom Flughafen die beiden infiziert hat. Die genaue Ursache wird noch untersucht. Die erkrankten Personen hätten aber weder eine Auslandsreise gemacht, noch arbeiteten sie am Flughafen, sagt der Chef des Frankfurter Gesundheitsamtes. Erst vor wenigen Wochen waren 6 Mitarbeitende des Flughafens Frankfurt an Malaria erkrankt.
2: Das Wetter. Ja, heute ist ein artiger Wettertag. Die Sonne und die Wolken geben sich gegenseitig die Klinke in die Hand. Auf Deutsch, es ist wechselhaft. Im Verlauf des Tages sollte es aber immer mehr zumachen und auch regnen kommt. Also Regenschirm oder Pellerine reisen, wenn ihr nicht flutschig werden wollt. Davos haben wir es heute maximal 16 Grad, zur ganz 21 und in Gloris 22 Grad.
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2: Da habe ich keine Meldungen für euch. Es rollt, läuft auf den Strassen in der Region. Alle gute Fahrt wünsche ich.

Jetzt kommt eine von meiner Lieblingszeiten, eigentlich eine halbe Stunde nonstop Schweizer Musik. Aber nicht einfach nur Schweizer Musik, nein, wir haben natürlich auch regionalen Sound, zum Beispiel aus der Gans. 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Immer wieder gern gesehener Gast hier bei uns auf Radio Grischat, Lea Wildhaber mit Bridges. Wer jetzt sagt, oh, nein, das ist mir ein bisschen zu langsam, mir schläft fast das Gesicht ein. Ja, da gehen wir ein kleines Rockteil rein. Krokus mit Bedside Radio. Alles in unserer Schweizer Stunde hier auf Radio Grischa. Wir fangen aber an mit etwas anderem, ein bisschen ruhiger, ein bisschen zugänglicher, ein bisschen einfacher. Torp, Anti-Love-Song.

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1: Im Studio der Nico Eichwald. Die Schweiz fällt bei der Geschlechtergleichheit wieder zurück. Die Zahl der Frauen in politischen Ämtern liege nach Jahren der positiven Entwicklung inzwischen wieder niedriger als 2006 und ist im internationalen Vergleich um 10 Plätze auf Rang 27 zurückgefallen, heißt es im jährlichen WEF-Bericht. Die Corona-Pandemie brachte den Umbruch, danach habe es Rückschritte gegeben. Wenn das Tempo der Bemühungen nicht erhöht werde, dürfte es 120 Jahre dauern, bis Geschlechtergleichheit erreicht sei. Die Treibstoffpreise an Schweizer Tankstellen sind erneut deutlich auf ein neues Jahreshoch gestiegen. Durchschnittlich kostet ein Liter Bleifrei 95 2,10 Franken. Das sind nochmals 5 Rappen mehr als vor einer Woche, schreibt der TCS. Der Preis für Bleifrei 98 steht bei über 2,20 Franken und Diesel kostet im Schnitt knapp 2,40 Franken pro Liter. Die Treibstoffpreise in der Schweiz hängen unter anderem vom Kurs des US-Dollars und den Frachttarifen für die Rheinschifffahrt ab. Das Radio und Fernsehen der italienischsprachigen Schweiz RSI streicht nächstes Jahr 8 bis 12 Vollzeitstellen. Im Rahmen eines Projekts der SRG muss RSI insgesamt 3,4 Millionen Franken einsparen. Der Stellenabbau werde fast vollständig über natürliche Fluktuation und Frühpensionierungen aufgefangen, teilte das Medienunternehmen mit. Zudem sei eine Reduktion der Realisierungs- und Produktionskosten einzelner Formate geplant, was zu einigen Anpassungen im Publikumsangebot führen werde. Revolut will eine Schweizer Bank werden. Die britische Online-Bank, deren Angebote bereits heute von über 1 Million Schweizerinnen und Schweizer genutzt werden, beantragt eine Schweizer Banklizenz. Das schreibt Revolut in einer Mitteilung. Die Online-Bank will in den nächsten 5 Jahren mehr als 150 Millionen Franken in den Schweizer Markt investieren, wie es weiter heißt. Die Mittel sollen in die Entwicklung neuer Produkte wie auch die Schaffung lokaler Arbeitsplätze gehen. Bei der Drohne, die über Litauen von NATO-Kampfjets abgeschossen worden ist, soll es sich um einen fehlgeleiteten russischen Flugkörper handeln. Das teilt die litauische Regierung mit. Die Drohne sollte wahrscheinlich die Ukraine angreifen, sei aber durch die ukrainische elektronische Kampfführung abgelenkt worden. Es habe sich vermutlich nicht um einen gezielten Angriff auf Litauen gehandelt, so die Regierung weiter.

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1: Die frühen Morgenstunden ganz hoch in den Bergen hat es Dario Mohn angetan. Er lebt in Zumwitsch, arbeitet als Chemiefäger und ist leidenschaftlicher Landschaftsfotograf. Jessica Capretz hat von Dario wissen, wie er sich zu fotografieren beigebracht hat.
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1: Im Studio der Nico Eichwald. Die Schweiz fällt bei der Geschlechtergleichheit wieder zurück. Die Zahl der Frauen in politischen Ämtern liege nach Jahren der positiven Entwicklung inzwischen wieder niedriger als 2006 und ist im internationalen Vergleich um 10 Plätze auf Rang 27 zurückgefallen, heißt es im jährlichen WEF-Bericht. Die Corona-Pandemie brachte den Umbruch, danach habe es Rückschritte gegeben. Wenn das Tempo der Bemühungen nicht erhöht werde, dürfte es 120 Jahre dauern, bis Geschlechtergleichheit erreicht sei. Das Parlament sagt Ja zum Freihandelsabkommen mit den Mercosur-Staaten. Demnach soll künftig etwa Fleisch oder Wein zollfrei aus Brasilien, Argentinien, Uruguay und Paraguay importiert werden können. Im Gegenzug soll die Schweizer Landwirtschaft mit einer 500 Millionen Franken unterstützt werden. Ganz zum Unmut des Zürcher SP-Nationalrats Fabian Molina.
2: Eine 500 Millionen Franken Schweigegeld sollen reiche Schweizer Bauern für ihre Zustimmung zum Abkommen in Zukunft erhalten. Die Steuerzahlenden sollen also bezahlen, damit der Rubel rollt.
1: Gegen die Vorlage wurde bereits ein Referendum angekündigt. Der Bundesrat warnt vor Fake-Nachrichten im Namen von Banken, Twint oder Läden. Zurzeit glocken Betrüger zum Rückruf auf Schweizer Festnetznummern mit den Vorwahlen 021, 022, 026 und 071. Diese stammten oft aus Lausanne, Genf, Freiburg oder der Ostschweiz. Beim sogenannten Callback-Betrug wird zum Beispiel ein Vertragsabschluss oder eine verdächtige Transaktion behauptet. Die Meldungen zur Betrugsmasche sind laut Bund zuletzt regelrecht nach oben geschnellt. Jugendliche sollen sich erst mit 15 Jahren alleine in den sozialen Medien bewegen dürfen. Diese Regelung will die EU-Kommission für alle Mitgliedsländer einführen. Für 13- bis 15-Jährige soll es nur Nutzerkonten unter elterlicher Aufsicht geben, erklärte Kommissionspräsidentin Ursula von der Leyen im EU-Parlament. Für Kinder unter 13 Jahren sollen soziale Netzwerke komplett verboten sein. Nach dem Rauswurf von Rapper Macklemore verlassen alle verbleibenden Vorgruppen die US-Stadiontour von Ed Sheeran. Sie kritisieren in den sozialen Medien den Entscheid, Macklemore nach seinen pro-palästinensischen Aussagen von der Tour auszuschließen. Ed Sheeran selbst erklärte auf Instagram, der Ausschluss sei eine alleinige Entscheidung der Veranstalter gewesen. Er sei entsetzt vom Nahostkonflikt und dem Leid auf beiden Seiten, schrieb Sheeran weiter.
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4: Je länger der Tag, desto wüster wird es. Es macht immer mehr zu. Und gegen Abend kann es vereinzelt regnen und Gewitter kommen. Die Nacht die ist dann wieder trocken und leicht bewölkt. Morgen Freitag haben wir ähnliches Wetter wie heute. Es ist teils bewölkt, teils sonnig. Mit ungefähr ähnlichen Temperaturen wie heute. Morgen zu Flim 16 Grad, in Zernitz 17 und ganz im Süden San Vittore 24 Grad.
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4: Chur, da stockt es und staut es auf der Masanzerstrasse statt ein- und auswärts, sowie auch auf der Kasernenstrasse Richtung Welschdörfli. Und auch wenn ihr auf der Ringstrasse unterwegs sind, braucht es ein bisschen Geduld. Gute Fahrt wünsche ich allen.

Für all die unter euch, die Kind haben oder auch Enkel, die kennen es ja vielleicht. Der Kleinste, das Lieb, lässt man noch öfter mal etwas auf dem Noten laufen. Zum Beispiel der hier. Ja, ist ja herzig und lieb. Aber der eigene Spotify-Algorithmus wird schmettern gemacht. Und Spotify meint dann, ja, das fertige Lieder finden wir auch mega lässig. Und es wird immer dann fertiges Zeug empfohlen. Spotify hat jetzt eine neue Funktion, wo man das abstellen kann. Das, wie das funktioniert, das zeige ich euch nach zwei Songs.

0: Noemi Besa haben wir gehört mit «You'll find me there». Jetzt kommen wir zu den Kindern. Ja, die können schon süß und herzig sein, können aber auch alles zu unter Opsi bringen. Sogar der Spotify-Algorithmus. Wer Kind hat, kennt es vielleicht. Im Auto läuft zum 100. Mal zum Beispiel «Baby Shark». Ja, als kennt man als normaler Musikliebhaber schon nicht kalten Rücken über. Mein Spotify, zu allem Elend noch, das ist jetzt unsere neue Lieblingsmusik. Mit dem ist jetzt aber Schluss. Wie Spotify heute meldet, bietet sie einen neuen Schalter an. Mit dem kann man Kinder- und Familienlieder aus dem persönlichen Musikprofil draussen haben. Das gilt jetzt sogar rückwirkend. Wer also auch zum Beispiel gerne Disney-Songs hört, werden auch die nicht mehr für die Musikempfehlungen mitgerechnet. Ja, und gerade bei Disney gibt es schon ein paar schöne Beispiele.
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0: Aus Auskönigin, Let It Go, ja, wirklich ein schöner Song. Ein kleiner Haken gibt es, aber Spotify entscheidet selber, wer als was als Kindermusik gilt. Und wer selber gerne Disney-Lieder hört, verliert die mit dem Schalter auch aus seinen Empfehlungen. Kinderlieder höre ich jetzt zwar nicht mehr so grossartig und viel so, dann eher schon... Der nächste Künstler von Hawaii, der Surfer, Filmemacher und Musiker Jack Johnson mit «Upside Down».

Katy Perry mit einer rockigen Nummer Watch It Burn haben wir von ihr gehört. 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

0: Funkix, Soulig, geht ab auf Radio Grischa. Ja, da hat der Bruno Mars selber mit On My Soul ein Käferfest gehabt. Hat zumindest so getönt. Nachher gehen wir in eine andere Genre-Ecke. Akustische Gitarre-Action, der niederländische Singer-Songwriter Dalton schliefert mit Let You Go nicht nur auf der Popschiene. Ein bisschen Volksmusik ist auch mit dabei. Das geht als nächstes auf Radio Grischa.
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0: Geschmeidig. Und ohne grosses Aufsehen schliefert man in Mittwochabend in Dota, haben wir gehört mit Let You Go. Und jetzt schauen wir auf die Strasse.
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0: Auf der Autobahn könnt ihr gut vor euch in der Region. Jetzt gegen Feierabend staut es natürlich an den üblich verdächtigen Punkten. Chur, Masanzerstrasse statt ein- und auswärts, staut es und stockt es. Richtung Autobahn, dort müsst ihr ein mit längerer Wartezeit rechnen. Auch auf der Kasernenstrasse Richtung Welschdörfli könnt ihr nur Zech voran, so wie auch auf der Ringstrasse. Und dann ein Blick ins Glanerland auf der einzigen Hauptstrasse vom Kanton Stauzau. Selbst von Gloris Richtung Nauvels und von Nauvels Richtung Gloris bis zum Wikispark-Kreisel. Braucht ihr ein bisschen Geduld? Maximal 10 Minuten wartet ihr dort. Gute Fahrt, sichere Fahrt wünsche ich. Wir schwenken ja die Pfanne für heimisches Musikschaffen. Und da habe ich euch ein kleines Müsterli.
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0: Marlin Ben, Neverending Game. Der Song stellen wir euch nachher vor. Und er erzählt natürlich auch etwas zu dem Song. Zuerst aber vorher ein paar, sagt man dem, alte Gesessene, mal darf man sagen, U2, Street of Dreams.

0: Ja, wie merkt man, dass man langsam aber sicher ein alter Klaus wird? Ganz einfach, wenn Songs aus dem 95 mittlerweile als Klassiker gelten, die Girl Group TLC mit Waterfalls. Und das ist mir erst jetzt aufgefallen und ich habe es auch ausgerechnet. Der Song ist ja erst vor 31 Jahren rausgekommen. Der ist nicht so alt, würde ich jetzt meinen. Frechheit. Wir gehen weiter. Ist da und jetzt, nämlich in die heimischen Gefilde mit dem Livio Biondini, der die Musikgeschichte vom Tag vorstellt.
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2: Der Ostschweizer Marlin Ben macht Musik über sein Leben.

0: Er hätte häufig mit Gedankenkreisen zu kämpfen, mit Ängsten und dem Überanalysieren von Situationen, wo er sich drin verlieren könne.
1: Der Song geht ein bisschen um das, dass es halt, je nachdem, wie man in dem wie feststeckt, sich ein bisschen wie ein never-ending Game anfühlen kann. Und das ist für mich eigentlich so ein bisschen auch die Bedeutung von dem Song.
0: Aber egal, wie er sich in einer Situation verliere oder was auch passiere, sein Motto sei, things will be okay. Am Schluss käme dann sowieso alles wieder gut.
1: Auch wenn es jetzt amix vielleicht gerade nicht so rosig aussieht, dass es trotzdem schlussendlich dann ein gutes Ende kann haben.
0: Schon allein das Motto helfe ihm, auch pessimistische Zeiten zu überstehen, einen Weg zu finden und Lösungen zu suchen.
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3: Ja, wir hören doch gerade rein. Da ist der Ostschweizer Musiker Marlin Ben mit Never Ending Game.

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0: Grande Musik, grande Sängerin, Ariane Grande mit «Hate that you made you love me» haben wir gehört. Wir haben 12 Minuten vor dem 5 und das heisst, es ist bald wieder Zeit für die Sendung «Info Kompakt», wo wir euch mit Themen aus der Region versorgen. Heute geht es unter anderem um das Zuggleis bei Mühlehorn am Wallensee. Da ist eine lang geplante Sache verworfen worden, Selina Rettich.
1: Ja, eigentlich wäre schon seit Jahren geplant, dass der einspurige Gleisabschnitt auf eine Doppelspur ausgebaut wird. Die Pläne sind zuletzt auch konkreter geworden, bis der Bund den Riegel vorgeschoben hat. Bei den betroffenen Kantonen St. Gallen und Glarus ist der Entscheid nicht unbedingt gut angekommen. Der zuständige Glarner Regierungsrat Thomas Tschudi fühlt sich
2: vernachlässigt, wenn man die Projektgruppierung anschaut, dann sind wir sicher jetzt nicht gerade förderlich behandelt worden.
1: Wieso die Doppelspur so wichtig wäre, was die betroffenen Kantone jetzt unternehmen und ein Haufen weitere Themen gehören in der Sendung «Info Kompakt».
0: Nach der 5 hier auf Radio Grischa, heute mit der Selina Rettich.

0: Gemögige Musik aus Zürich und Graubünden. Die Band Mardi ist das gewesen mit Dancing Up Close. Und als nächstes lassen wir uns von einem Ami anschreien. Das wird der Grund haben, wieso er so am Schreien ist. Ich bin zu Schuss geschreit, der Singer, Songwriter Benson Boone mit The Time of My Life. Als nächstes beim Radio von da.
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0: Ein Song, der ganz ruhig anfängt und sich immer steigert und dann überfährt wie ein Dampfwalze. Wunderschön. Benz & Boone mit «The Time of My Life».
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2: Im Studio der Nico Eichwald. Das Parlament sagt Ja zum Freihandelsabkommen mit den Mercosur-Staaten. Demnach soll künftig etwa Fleisch oder Wein zollfrei aus Brasilien, Argentinien, Uruguay und Paraguay importiert werden können. Im Gegenzug soll die Schweizer Landwirtschaft mit einer 500 Millionen Franken unterstützt werden. Das sei eine gute Lösung, sagt der St. Galler SVP-Nationalrat Roland Rino Büchel.
3: Für eine vernünftige Wirtschaftspolitik gehört Folgendes zusammen. Offene Märkte für unsere exportorientierte Wirtschaft und verlässliche Rahmenbedingungen für unsere Landwirtschaft.
2: Gegen die Vorlage wurde bereits ein Referendum angekündigt. Der Bundesrat warnt vor Fake-Nachrichten im Namen von Banken, Twint oder Läden. Zurzeit glocken Betrüger zum Rückruf auf Schweizer Festnetznummern mit den Vorwahlen 021, 022, 026 und 071. Diese stammten oft aus Lausanne, Genf, Freiburg oder der Ostschweiz. Beim sogenannten Callback-Betrug wird zum Beispiel ein Vertragsabschluss oder eine verdächtige Transaktion behauptet. Die Meldungen zur Betrugsmasche sind laut Bund zuletzt regelrecht nach oben geschnellt. Das Radio und Fernsehen der italienischsprachigen Schweiz RSI streicht nächstes Jahr 8 bis 12 Vollzeitstellen. Im Rahmen eines Projekts der SRG muss RSI insgesamt 3,4 Millionen Franken einsparen. Der Stellenabbau werde fast vollständig über natürliche Fluktuation und Frühpensionierungen aufgefangen, teilte das Medienunternehmen mit. Zudem sei eine Reduktion der Realisierungs- und Produktionskosten einzelner Formate geplant, was zu einigen Anpassungen im Publikumsangebot führen werde. Im vergangenen Jahr haben Personen in der Schweiz fast 24 Milliarden Kilometer mit dem Zug zurückgelegt. Das sind so viele wie noch nie. Der Schweizer Zugverkehr erreicht damit das dritte Mal in Folge einen Höchstwert, teilt der Bund mit. Jugendliche sollen sich erst mit 15 Jahren alleine in den sozialen Medien bewegen dürfen. Diese Regelung will die EU-Kommission für alle Mitgliedsländer einführen. Für 13- bis 15-Jährige soll es nur Nutzerkonten unter elterlicher Aufsicht geben, erklärte Kommissionspräsidentin Ursula von der Leyen im EU-Parlament. Für Kinder unter 13 Jahren sollen soziale Netzwerke komplett verboten sein.
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0: Gegen Abend macht es immer mehr zu, vereinzelt kann es auch regnen kommen. Morgen Freitag gibt es einen Mix aus Wolken und Sonne mit ähnlichen Temperaturen wie heute. Morgen zu Rosa 13 Grad, zu Disentis 18 und die Kotzis 21 Grad.
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0: In der Bündner Hauptstadt Chur braucht es an verschiedenen Orten ein bisschen Geduld. Am schlimmsten ist es aktuell auf der Mosanserstrasse Richtung Autobahn. Dort wartet ihr bis zu 10 Minuten. Auch auf der Kasernenstrasse durchs Welschdörfli durch müsst ihr ein bisschen warten. Dort geht euch Reis 5 Minuten länger. Und auch im Glanerland, die Hauptstrasse Neffels Richtung Gloris zwischen Neffels und Wikispark Kreisel Stauz. Dort habt ihr auch um die 10 Minuten länger. Ich wünsche euch viel Geduld.

Stadtpolizei Chur hat der Sommer Führungen angeboten und zeigt, wie sie Bündner Hauptstadt sehen. Wie die Führungen angekommen sind, wie viele Leute das gewesen sind, wir sind vorbeigegangen bei der Stadtpolizei. Nach einem Song, das Infokompakt, lassen wir los mit Niklas zuerst.

0: Der singende Schlagzeuger Niklas hat da über sein Lonely Heart gesungen. Mittlerweile bin ich nicht mehr lonely da im Studio. Vis-à-vis von mir ist Celina Rettich und ist bereit für das Redaktionsflaggschiff. Info kompakt.
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2: Wer mit dem Zug von Chur auf Sargans fährt, kennt die Strecke bei Mühlehorn. Dort gibt es nach wie vor nur eine Spur. Die Pläne, eine Doppelspur zu bauen, gibt es schon lange. Jetzt ist das Projekt vom Bund aber auf Eis gelegt worden. Wir haben bei den betroffenen Kantonen nachgefragt, was sie davon halten. Außerdem, die Stadtpolizei Chur hat diesen Sommer Rundgänge durch die Stadt angeboten und unter anderem erklärt, wie an verschiedenen Plätzen für Sicherheit gesorgt wird. Wie ein Rundgang bei der Bevölkerung angekommen ist, ob das Angebot weitergeführt wird und weitere Themen gibt es jetzt im Infokompakt. Am Mikrofon ist Celina Rettich. Das Parlament, die betroffenen Kantone und die Region, alle sind sich einig. Das Mühlehorn beim tiefen Winkel soll der Zug eine Doppelspur kriegen. Und doch zieht der Bund die Notbremse. Bern gibt dem Projekt keine Priorität mehr. Die Valerie Schlegel berichtet.
3: Wer von Chur auf Zürich mit dem Zug fährt, hat alle halbe Stunde eine Verbindung. Wirklich optimieren können das die SBB im Moment nicht. Ein Grund ist, auf dieser Strecke auf St. Galler und Glarner Boden hat es einen Abschnitt bei Mühlehorn, wo nur ein Gleis hat. Zwei Züge mögen dort nicht aneinander vorbei. Eine Doppelspur ist laut dem St. Galler Regierungsrat Beat Hinner darum eine gescheite Lösung.
4: Auf dieser Strecke zwischen Zürich und Chur verkehren nicht nur schweizerische Züge, sondern natürlich ist auch eine internationale Verbindung zwischen Chur bis Hamburg in deutsche Städte. Und wenn es da natürlich einmal zu Unterbrüchen kommt auf dem eingleisigen Abschnitt, dann tun sich natürlich Verspätungen auch sehr schnell aufs übergeordnete Verkehrsnetz übertragen.
3: Dieser Meinung ist auch die ETH Zürich. Die Studie, die der Bund in Auftrag gegeben hat, sagt klar, sie geben dem Projekt von der Doppelspur am Wallasee die oberste Priorität. Auch das Bundesparlament hat vor zwei Jahren an einem Doppelspurausbau 30 Millionen Franken zugesagt. Einzig dagegen hat sich jetzt der Bundesrat in der Vernehmlassungsvorlage Verkehr 45 ausgesprochen. Das Kosten-Nutzen-Verhältnis würde nicht stimmen. Da schüttelt der Beat Hinner den Kopf.
4: Ich bin überzeugt, dass der Tunnel bedeutend bessere Kosten-Nutzen-Verhältnis hat als zum Beispiel der Grimseltunnel, wo ich wirklich als sehr schwierig anschaue, dass man so ein Projekt in eine Bundesbotschaft reinbringen, aber gleichzeitig auf einer Linie, wo eben schweizerische, internationale Zugsverbindungen verkehren. Das lässt man dann aussen vor.
3: Der Grimseltunnel ist eine Verbindung zwischen Berner Oberland und am Wallis. Er verbindet zwei ländliche Ortschaften und Betriebskosten hat auch die ETH Zürich als sehr hoch eingeschätzt. Sogar die eidgenössische Finanzkontrolle hat das Projekt und die ganze Vorlage Verkehr 45 kritisiert. Sie sagen, dass die Studie innerhalb der kürzesten Zeit entwickelt worden sei, obwohl es um Milliarden geht und um die Zukunft der Schweizer Verkehrsinfrastruktur. Das Departement vom Bundesrat Albert Rösti widerspricht. Das auf sich sitzen lassen möchte der St. Galler Regierungsrat Beat Tinner nicht. Er startet jetzt mit seinem Schlachtplan für verschiedene Projekte in der Ostschweiz.
4: Wir haben uns jetzt einmal zuallererst mit der Vernehmlassung auseinandergesetzt und gleichzeitig natürlich jetzt auch mit Blick, denn wenn die Botschaft sollte bereinigt sein, dass man natürlich dann nachher auch Parlamentarierinnen und Parlamentarier von der Notwendigkeit überzeugt. Nächste Aktivität ist aber ein Direktgespräch noch mit dem Bundesrat Albert Rösti.
3: Weil der Abschnitt tiefer Winkel nicht nur auf St. Galler, sondern auch auf Glarner Boden ist, wird sich der Kanton Glarus in der Stellungnahme der Vernehmlassung sehr wahrscheinlich für das Projekt einsetzen. Das sagt der Glarner Regierungsrat Thomas Tschudi. Für ihn ist die Priorisierung, die der Bund gemacht hat, nicht fair.
5: Also die ganz grossen Projekte sind eher im städtischen Bereich innen vorhanden, wo viel Geld fließt, wo man diesbezüglich schon eher ein bisschen stiefmütterlich ist ein grosses Wort, aber ja, vielleicht vernachlässigt sind. Ich glaube, das spüre ich beim Bundesrat weniger, aber wenn man die Projektgruppierung anschaut, dann sind wir sicher jetzt nicht gerade förderlich behandelt worden.
3: Die Vernehmlassung geht noch bis zum 9. Oktober. Bis dort haben alle Kantone Zeit, um schriftlich zur Vorlage Verkehr 45 Stellung zu nehmen.
2: Der Bundesrat hat im Vorschlag Verkehr 45 auch eine Investition in Graubünden geplant. Zwischen Fideris und Köblis soll es einen neuen Tunnel geben. So könnte der Zug nicht nur mit 45 Stundenkilometer, sondern mit 120 Stundenkilometer fahren. Über das Projekt haben wir im Juni genauer berichtet gehabt. Die Churer Stadtpolizei hat diesen Sommer öffentliche Rundgänge durch die Stadt angeboten. Das Ziel, Ort wie der Bahnhof und der Stadtgarten einmal durch die Augen der Stadtpolizei zu sehen. Sarina von Wiesenfloh hat so eine Tour ausprobiert.
6: Wir stehen zu Chur am Bahnhof. Das war einer der Startpunkte bei den Rundgängen mit der Churer Stadtpolizei. So der Gianca Matthias, der für die Kommunikation verantwortlich ist. Er war einer von den Polizisten, die die Touren gemacht haben.
7: Ich glaube, die Leute haben es sehr interessant gefunden, um mal zu hören, wie die Polizei auf den Ort Bahnhof schaut und was auch für uns wichtig ist. Zum Beispiel haben wir unterschiedliche Zuständigkeiten am Bahnhof. Und so Sachen haben wir probiert, auch zum Aufzeigen, zum Erklären. Uns ist aber auch klar, das ist eine Rückmeldung, die wir gekriegt haben. Für die Leute ist wichtig, dass es sicher ist.
6: Das sei auch der Polizei wichtig. Ein Mittel, um die Sicherheit zu schaffen, sei zum Beispiel Polizeipräsenz. Vom Bahnhof aus laufen wir zusammen die Bahnhofstrasse darauf.
7: Eine Herausforderung hier, zum Beispiel an der Bahnhofstrasse, ist, zum schauen, dass, wenn jetzt zum Beispiel eine Veranstaltung ist, dann haben wir ganz viele Interessen an der Bahnhofstrasse, die zusammenkommen und dass Festivitäten wie Gewerbe und Gastronomie alles zusammen aneinander gut vorbei mag. Und da passiert sehr viel auch im Hintergrund, in der Administration, in der Verwaltung bei uns auf der Polizei. Das hat Besucherinnen und Besucher bei den Rundgängen auch erstaunt, wie dass wir überall auch im Hintergrund für Sicherheit sorgen.
6: Wir laufen an all den Läden an der Bahnhofstrasse vorbei. Vor einem davon steht eine Tafel mit den neuesten Aktionen und Angeboten. Wir sehen das grosse Schild mitten auf dem Weg mit der Werbung drauf. Der Gianca Matthias sieht aber ein bisschen mehr dahinter.
7: Für mich ist klar, der steht auf öffentlichem Grund und der braucht eine Bewilligung, dass der da steht. Und so eine Bewilligung auf so einem Plakatständer macht die Stadtpolizei cool.
6: Oberst an der Bahnhofstrasse auf dem Postplatz beim Fußgängerstreifen mit den Ampeln bleiben wir stehen. In den vergangenen Jahren hat sich dieser Ort sehr verändert.
7: Jetzt haben wir hier Fußgängerstreifen mit einer Lichtsignalanlage, mit einem Fahrradüberweg. Es hat aber schon auch ganz andere Konzepte gehabt. Wir haben schon Kreisel hier gehabt, wir haben schon Doppelkreisel gehabt. Und ganz früher, man mag sich vielleicht noch erinnern, die Kanzler, wo der Stadtpolizist oder die Stadtpolizistin drin war, den Verkehr am Regeln. Und da sieht man auch beim Verkehr, es wird fortlaufend neu beurteilt, um auch den Verkehr in der Stadt Chur immer sicherer zu machen.
6: Für uns hört der Rundgang mit dem Stadtpolizist hier auf. Wir haben eine verkürzte Version davon gemacht. Bei den Öffentlichen ist es zum Beispiel auch zum Fontana-Park, in den Stadtgarten und zum neuen Konsumraum gegangen. Rund 20 fast immer ausgebuchte Führungen waren es. Mitgemacht haben verschiedenste Leute von 16 bis ins hohe Pensionsalter rein.
7: Mich hat überrascht, dass das Interesse so hoch war und dass die Leute das auch sehr geschätzt haben, den offenen Austausch, den wir anbieten und den wir auch wollen. Und das ist nicht nur an diesen Rundgängen so, sondern es ist auch so, wenn wir Polizei unterwegs sind, sei es zu Fuss oder mit dem Velo, dann sind wir ansprechbar und das wollen wir auch sein.
6: Die Leute haben von ihm vor allem wissen, warum die Polizei gewisse Sachen macht. Und viele haben gefragt, ob das Betteln erlaubt sei.
7: Betteln geht es um die Not und dort ist es einfach so, solange es nicht aufdringlich ist, muss man das auch gewähren. Wenn es aber in ein aufdringliches Betteln geht, dann ist es eben erlaubt.
6: Von diesem Austausch profitiere aber auch die Stadtpolizei.
7: Die Rundgänge bieten auch die Möglichkeit wirklich auch für Gespräche. Und da sind eine oder andere Rückmeldungen gekommen, aus den Quartieren auch, die wir haben können aufnehmen bei uns nachher auch in die tägliche Arbeit einfließen lassen. Zum Beispiel an gewissen Strassen, speziell auf den Verkehr achten oder Patrouillengänge, das Wort intensivieren.
6: Die Rundgänge sind aber nicht allein für den Austausch mit den Leuten, es sind auch Prävention.
7: Für uns ist natürlich schön, wenn eine gewisse Hemmschwelle auch abgebaut wird, dass die Leute uns eher anrufen, wenn sie Hilfe brauchen. Und für das braucht es auch Vertrauen. Und ich glaube, mit so einem Stadtrundgang oder eben mit so einem Community-Policing-Format können wir genau dort ansetzen und auch Vertrauen bilden.
6: Trotz Interessen und Nutzen, die Stadtrundgänge in dieser Form gibt es nächstes Jahr nicht mehr, wie der Gianca Matthias sagt. Die Stadtpolizei überlege sich etwas Neues.
2: Chur Stadtpolizei ist auf der Telefonnummer 081-254-54-54 direkt erreichbar oder natürlich per allgemeinen Polizeinotruf 117. Wir kommen zu den Meldungen vom Tag, zusammengefasst vom Livio Biondini.
8: Im Zusammenhang mit dem tödlichen Brand Thusis vor knapp einem Monat bleibt eine Person in Untersuchungshaft. Das Zwangsmassnahmengericht hat die Haft für vorerst 3 Monate angeordnet. Das hat die Staatsanwaltschaft Graubünden auf Anfrage der Nachrichtenagentur Kisten SDA mitteilt. Das wegen einem Verdacht auf mehrfacher fahrlässiger Tötung und mehrfacher fahrlässiger Körperverletzung. Beim Brand Thusis sind 4 Menschen gestorben und 6 weitere verletzt worden. Die Bergbahnen Chur Dreibündenstein haben einen Rekordsommer hinter sich. Wie es in einer Mitteilung heisst, sind knapp 60'000 Leute auf dem Berg gewesen. Das sind rund 6% mehr als letztes Jahr. Der Sommer mache so weit über die Hälfte vom Umsatz aus. Noch nicht geklärt ist die Frage, wie es mit der Erschliessung vom Berg nach dem Abstimmungsflop weitergeht. Wie es weiter heisst, sind Bergbahnen neue Optionen für den langfristigen Betrieb am Erarbeiten. Die Wintersaison wird ab dem 1. Dezember eröffnet. Der Kanton Glarus will den Bestand vom Kerpfrudel erneut regulieren. Die Wildhut hat beim Wolfsrudel maximal 2 Welpen angewiesen. Darum hat der Kanton beim Bundesamt für Umwelt das Gesuch eingereicht, um 2/3 von angewiesenen Jungtieren abschiessen zu dürfen. Damit sollen die künftigen Schäden an Nutztieren verhindert und die Scheu der Wölfe vor den Menschen aufrechterhalten werden, wie der Kanton mitteilt. Die Struktur vom Rudel soll grundsätzlich erhalten bleiben. Im laufenden Jahr ist im Kanton Glarus bisher ein ungenügend geschützter Geiss von einem Wolf gerissen worden, weitere Nutztierrissungen nicht festgestellt worden. Die Gemeinde Glarus Nord hat an den Gemeinderatssitzungen im Sommer mehrere Entscheidungen getroffen. Unter anderem sind für die Amtsperiode 2026 bis 2030 die Kommissionen und Behörden teils neu besetzt worden. Das Behördenverzeichnis ist online abrufbar, wie es in einer Mitteilung heisst. Abgesehen davon will die Gemeinde ihr Parlament wieder einführen und hat dazu eine Arbeitsgruppe eingesetzt, die bis Ende Jahres ein neues Organisationsmodell ausarbeiten soll. Dann hat Glarus Nord auch noch mehrere Investitionen bestimmt, unter anderem mit Infrastruktur für Schoal Lind-Escher, der Lind-Arena und Strasse. Der Kanton Glarus hat seine strategischen Vorgaben für Glarnersach konkretisiert. Die Glarnersach ist die öffentlich-rechtliche Gebäudeversicherung für den Kanton Glarus. Der Regierungsrat hat jetzt eine neue Eignerstrategie mit messbaren Zielen verabschiedet, wie es in einer Mitteilung heisst. Die betreffen unter anderem Kundenzufriedenheit, die Wirtschaftlichkeit und die finanzielle Stabilität der Gebäudeversicherung. Dazu werden das Risikomanagement und das interne Kontrollsystem gestärkt. Auch die Anforderungen an den Verwaltungsrat werden weiter geschärft, wie es heisst. Der soll über ausgewiesene Kenntnisse im Bereich wie Unternehmensführung, Versicherungswesen und Finanzen verfügen. Die Wasserversorgung Flums Grossberg hat mit dem Bau von einem neuen Reservoir in der Runkelina angefangen. Das Projekt kostet rund 1,5 Millionen Franken und soll 500 Kubikmeter Wasser fassen. Mehr als doppelt so viel wie das bestehende Reservoir aus dem Jahr 1965, wie der Sarganser Länder schreibt. Damit soll die Wasserversorgung am Flumserberg auch bei Ausfällen besser gewährleistet werden. Während der Bauzeit bleibt die alte Anlage im Betrieb. Die Fertigstellung ist für nächsten Sommer vorgesehen, wie es weiter heisst. Die katholischen Kirchgemeinden Wallerstadt, Tscherlach und Berschis stimmen am 27. September über eine Fusion ab. Gründe sind unter anderem der Priestermangel, die schwierige Suche nach Behördenmitgliedern und die finanzielle Lage in Tscherlach, wie der Sarganser Länder schreibt. Der Steuerfuss würde unverändert bleiben. Bei einem Jahr startet die neue katholische Kirchgemeinde Wallerstadt Anfang 2028.
2: Gegeneinander kämpfen, nein, zu Neffels tanzt man gegeneinander. So zumindest im vergangenen Vista Battle, wo 2 junge Leute aus dem Glarnerland organisiert haben. Wie das genau gelaufen ist, weiss Valerie Schlegel.
3: Zu Hip-Hop-Musik kann man nicht nur rappen. Man kann auch sehr gut dazu tanzen, auch ganz ohne Choreografie. So ein Event haben erst gerade 2 junge Glarner zu Neffels auf die Beine gestellt. Kaiser hat das Vista Battle. Einer von ihnen ist der Raul Orlando.
9: Das Vista Battle ist ein Tanzwettbewerb, ein Dance Battle, wo verschiedenste Tänzer aus der ganzen Schweiz und auch aus der ganzen Welt gegeneinander antreten in einem All-Style Battle. Das heisst, es werden gegen verschiedene Stile gegeneinander antreten, wo eine Jury von 3 Tänzern entscheidet, wer der beste Tänzer ist.
3: Egal ob jung oder alt, viele sind auf Neffels go tanzen gekommen. Es sind schlussendlich mehr gewesen, als die Mitorganisatorin Selina Notari erwartet hat.
10: Am Anfang war schon so die Nervosität rum, weil man nicht recht gewusst hat, wie viele Leute kommen jetzt wirklich. Weil wir haben somit nicht so viele Leute gerechnet, als es das erste Mal ist. Aber da haben wir dann gesehen, dass tatsächlich doch viel mehr kommen als erwartet. Zu sehen, wie einfach alle Spass haben, weil das war auch unser grösstes Ziel gewesen. Und das haben wir erreicht.
3: Sie haben das so gut erreicht, dass die beiden jetzt daraus eine fixe Eventreihe machen wollen. Bald soll es im Glarnerland eine Street-Dance-Tanzszene geben.
9: Es ist etwas kulturfördernd.

0: sehr viel. Ohne Tanzen geht bei ihnen gar nichts.
1: Für mich ist Tanzen eigentlich mein Leben. Also ich lebe ja jetzt auch vom Tanzen. Ich mache jetzt auch noch ein Tanzstudium. Und ich trainiere eigentlich jeden Tag so. Mehrere Stunden. Und ich brauche das auch. Also ohne das Training, wenn ich zum Beispiel Ferien habe, dann merke ich, da fehlt etwas.
2: Das hat mir eigentlich einen Weg gegeben, mich selber auszudrücken. Für mich ist es nicht nur so, es ist für mich wie Atmen. Es ist eine Leidenschaft, die ich schon seit jung aufmache. Und ich könnte, glaube ohne Tanzen nicht leben.
0: Das Vista Battle hat es so in dieser Form noch nie gegeben. Ursprünglich ist die Idee entstanden, weil die Vista Bart Sneffels, der Selina Notari und dem Raul Orlando gesagt hat, sie sollen die doch etwas organisieren.

0: Nach dem Vista Battle hat es auch noch eine Afterparty gegeben. Auch dort ist die Musik richtig die gleiche geblieben. Hip-Hop und Afro-Beats. Wir sind am Ende angekommen vom Infokompakt. Falls ihr etwas verpasst habt oder nachlesen wollt, keine Angst, die Sendung findet ihr wie immer auf radiogrisha.ch. Für euer Mikrofon war es Celina Rettich und ich wünsche euch noch einen schönen Abend.
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Ja, mittlerweile, Chur lehrt's aber, was es aber mög. Es gewittert und regnet. Passet auf, wenn ihr auf der Strasse unterwegs sind. Das kann relativ gefährlich sein. Für alle die, die auch zu Chur zum Beispiel im Stau stehen, Richtung Autobahn, habe ich als nächstes den perfekten Song, der perfekt passt, für das aufs Autodach regeln, prasseln.

0: Jetzt müsst ihr euch vorstellen, wie der Regen auf eure Scheiben runtertropft. Ja, Tropfen kann man dem fast nicht sagen. Es schüttet wirklich mächtig. Kamerad mit I Hope You End Up Alone, das als nächstes beim Radio von da.
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0: Kamerad, haben wir gehört, mit «I hope you end up alone». Vorher war es relativ entspannt mit dem Verkehr in der Region und jetzt hat es einmal geklopft und ja, es ist alles rot. Wir haben Haufen Meldungen.
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0: Und natürlich nicht geklopft in Form von einem Unfall. Es ist einfach sehr, sehr schnell gegangen, bis die Stadt Chur verstopft worden ist. Da haben wir ganz, ganz viele Knöpfe und Haufen Geduld gebraucht. Masanserstrasse Richtung Autobahn sind wir bei 13 Minuten. Dann steht es auf der Kasernenstrasse Richtung Welschdörfli. Dort verliert ihr rund 10 Minuten. Und auf der Rossbodenstrasse Richtung Autobahn. Dort wartet ihr auch nochmal 10 Minuten. Auf der Ringstrasse Richtung Kasernenstrasse, dort geht eure Reise rund 10 Minuten länger. Wir schauen noch schnell ins Glanerland. Auch dort altbekannte Strecke zwischen Nevels und Glaris Richtung Wikispark Kreisel haben wir Stau. Dort wartet ihr bis zu 10 Minuten. Und auf der Querspange bis zum Wikispark Kreisel geht eure Reise 5 Minuten länger. Gute Fahrt, Haufen Nerven und sichere Ankunft wünsche ich euch. Als nächstes, jetzt dann gerade im Sportmagazin, schauen wir ein Geschwisterten-Duo an aus dem Kanton Graubünden. Sie sind in einem Kader von Swiss Ski. Das im Langlaufgeschwister Fabienne und Roman Alder. Wir stellen sie vor, hier auf Radio Grisha. Mein Name ist Dias Fritschi und wir machen weiter mit gemütlicher, gemögiger Akustikgitarre Falling For You, Colby Gaylord.

0: 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Good old days, Chris de Sarandi heisst das gsi. Ja, in der Sportwelt gibt's ganz viel geschwisterte Pärli. Im Tennis zum Beispiel Serena und Venus Williams. In der Schweiz die Kambunschi-Schwestern oder das Bündner geschwisterte Duo mit dem amtierenden Schwingerkönig Armon Orlik und dem Exilbündner Gurdin Orlik. Ja, und es gibt noch andere geschwisterte in unseren Breitengraden. Das jetzt im Sportmagazin.
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2: Am Mikrofon ist Selina Rettich. Sechs Geschwisterten-Duos aus dem Kanton Graubünden sind in einem Kader von Swiss Ski. Eines davon sind Fabienne und der Roman Alder. Der Gian-André Meiler stellt sie vor.
3: Pontresina, am Fuss vom Mortaratsch-Gletscher. Der Ort, wo die zwei Geschwisterten Alder im Sommer, aber auch im Winter viel Zeit mit Trainings verbringen. Im Moment auf dem Velo, im Winter genau da, wo die Langlaufläupen ist. Fabienne und der Roman Alder sind beides Langläufer, aufgewachsen und immer noch daheim im Rosektal im Oberengadin. Früher hat sich genau dort die Leidenschaft für den Sport entwickelt.
4: Ich habe gesagt, wir haben einfach viel gerne Sport treiben und nachher eben auch, Papi war sicher auch Langlauf interessiert gewesen und dann haben wir immer im Fernsehen geschaut, Gurdin Perl, Dario Colonia und ich mag mich noch erinnern, im Rosektal oder Mortaratsch, wenn wir amigs rausgefahren sind, dann haben wir amigs kommentiert, als wären wir in einem Langlaufrennen drin, oder?
5: Und so, Dario Colonia jetzt genau, ja. Überholt Gurdin Perl und nachher sind wir so die ganze Zeit rausgefahren. Also mit dem Papi und mit der Mami, das ist, sind schon so Zeiten gewesen, die richtig Lust gemacht haben auf halt dann auch Wettkämpfe, oder?
3: Das Weltcup-Debüt haben Fabienne und Roman Alder am gleichen Tag 2024 in Davos gegeben. Allgemein erleben sie fast alle Schritte in ihrer Karriere zusammen. Seit klein auf sind die 23-Jährige und ihre eineinhalb Jahre jüngere Bruder zusammen unterwegs. Darum probieren sie sich auch immer zu helfen, wo es geht.
4: Fabienne ist so amigs ein bisschen meine Mami. Ja? Es ist zwar ab und zu ein bisschen spät, aber sonst ist sie eigentlich die, die ein bisschen organisiert und schaut und macht und fragt Roman, hast du das und das gemacht? Und dann sage ich,
5: also
4: ja.
5: Was er eigentlich ganz besonders könnte ich sagen, er hat bis vor kurzem hat er sehr geschätzt, dass ich ihn überall hingefahren habe.
4: Genau, ja.
5: Ja, ist jetzt eigentlich viel, was du machst für mich? Zum Beispiel jetzt so, sag mit dem Material oder so. Ich kann schon auch gewisse Sachen selber machen, aber ich bin immer froh, wenn der Roman mir noch gewisse Inputs gibt oder Sachen, die er besser weiss, mir dabei kann helfen.
3: Zusammen Sport machen, zusammen trainieren und auch noch zusammen wohnen im Hotel Mama. Irgendwann dürfte es sogar der geschwisterte Alder zu viel voneinander werden. Streit gäbe es aber trotzdem wenig. Vielleicht hat das seinen Grund.
4: Also, wir tun uns schon ein bisschen auf das hinweisen, was vielleicht nicht passt. Ob der mal nicht hilft oder ein bisschen faul ist oder so. Aber ich glaube, das gehört eigentlich auch dazu. Und früher haben wir schon gestritten, aber jetzt zum Glück länger eigentlich nicht mehr so fest, ja, von dem her. Eher ein bisschen Meinungsverschiedenheit und dann können wir die auch ausdiskutieren, zum Glück. Ja,
5: ja ich, der Roman tut sehr gerne diskutieren. Da bin ich eher weniger so der Typ dafür. Dann gebe ich ihm manchmal einfach recht.
3: Für den Roman und Fabienne Alder ist auch klar, warum sie heute dort sind, wo sie sind. Die Familie hat einen grossen Anteil an dem bisherigen Erfolg.
5: Sie sind sicher sehr stolz darauf. Nicht nur, weil wir das quasi jetzt erreichen, sondern weil sie den Weg wie auch ein bisschen mit uns gegangen sind. Sagt das Mami und Papi sehr fest, die uns immer unterstützt haben und geschaut haben, dass wir vielleicht mal dort abgeholt werden oder mit dem Velo schon mit dem Anhänger nachgefahren oder die Ferien ein bisschen danach gerichtet oder so Sachen. Wie auch, sonst die Verwandten, die uns unterstützen, sagt das mit irgendwie Rennen schauen oder irgendwie, ja, einfach, dass jemand da ist und eigentlich mit uns den Weg gemacht hat.
4: Und sie kommen auch, haben mich das Rennen schauen und haben, glaube ich, auch Freude. Und früher haben sie eben ab und zu mal einen Swiss Cup oder so können schauen und das jetzt mal einen Weltcup können mitschauen oder haben mich den Fernseher anschalten können. Ich glaube, sie sind schon stolz darauf, zu sagen, hey, die kennen wir oder das sind unsere Verwandte. Genau, ich glaube. Wir sind natürlich auch stolz, dass wir so das dürfen gegen aussen präsentieren, ja.
3: Einmal hat der Roman Erfolg, einmal die Fabienne mehr. Es sind aber immer Momente, wo sie zusammen können teilen und sich für den anderen freuen. Wenn es nach den Engadiner geht, dann soll es genau so weiter aufwärts gehen und im Alder-Doppelpack bis an die Weltspitze führen.
2: Die Fabienne und Roman Alder aus dem Engadin sind eines der sechs Bündner Geschwisterten-Duos bei Swiss Ski. Wir haben noch eine Meldung und für die wechseln wir zum Eishockey. Der HC Davos hat heute noch eine Vertragsverlängerung bekannt gegeben. Und zwar bleibt der schwedische Stürmer Rasmus Asplund 2 weitere Jahre bei den Bündner. Er hat seinen Vertrag bis im Frühling 2029 verlängert. Der 28-Jährige ist seit einem Jahr beim HCD und hat in der letzten Saison 42 Scorepunkte gesammelt.
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0: deutsche Pop-Wunder. Nena ist das gewesen mit Leuchtturm und wir gehen sofort in den Verkehr. Denn ja, es gibt ein paar Meldungen für euch.
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0: Es ist Feierabend, es ist Stauzeit, aber auch das Gewitter zu Chur, das ist nicht ganz unschuldig. Am aktuellen Stau zu Chur stockt zu verschiedensten Orten. Massanzerstrasse Richtung Autobahn geht es nur 10 Fürsche, 13 Minuten längere Fahrzeit habt ihr dort. Dann staut es auf der Kasernenstrasse Richtung Welschdörfli, dort verliert ihr 8 Minuten. Auf dieser Seite Grabenstrasse Richtung Welschdörfli 10 Minuten. Nerven braucht es auf der Rossbodenstrasse. Wenn ihr Richtung Autobahn fahrt, verliert ihr dort auch rund 10 Minuten. Dann gehen wir auf Landquart. Dort staut es ab dem Karlihof Richtung Autobahn. Dort sind es in Anführungs- und Schlusszeichen nur 5 Minuten. Dann im Glanerland staut es auf der Hauptstrasse Nevels Richtung Glaris. Ab dem Krumm wartet ihr bis zu 18 Minuten. Und wenn ihr über Mullis auf der Querspangen unterwegs seid, wartet ihr mindestens 10 Minuten. Ich wünsche allen viel Geduld, Haufen Nerven. Vielleicht kann ich ja Nickelback ein klein die Wartezeit verkürzen. Hoffe ich zumindest für euch. Gute Fahrt!

0: Nickelback, How You Rewind Me. Und wir kommen zurück in Timed, aber nicht weniger powerful, wie ich meine. If this was my life. Pegasus, hier auf Radio Grisha, gegründet 2003. Geändert hat die Geschichte Ende letztes Jahr, im 2025. Wir lassen sie wieder aufleben hier auf Radio Grisha. Last Night on Earth von Pegasus als nächstes hier bei uns.
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1: Im Studio der Nico Eichwald. Der Ständerat hat das revidierte Nachrichtendienstgesetz deutlich genehmigt. Es gibt dem Nachrichtendienst des Bundes somit mehr Kompetenzen. Wegen Differenzen zum Nationalrat geht es aber nochmal zurück in die Große Kammer. Einer der umstrittenen Punkte im Entwurf ist, ob der Nachrichtendienst des Bundes zum Schutz einer Organisation oder Person Informationen über deren politische Aktivitäten beschaffen und bearbeiten darf. Seit Beginn des Iran-Kriegs hat die EU zusätzlich 90 Milliarden Euro für die Einfuhr fossiler Brennstoffe ausgegeben. Mehr Energiemoleküle haben sie aber nicht bekommen, sagt EU-Kommissionspräsidentin Ursula von der Leyen in Straßburg. Durch die Schließung der Straße von Hormuz habe man einmal mehr zu spüren bekommen, wie teuer Europas generelle Abhängigkeit von importierten fossilen Brennstoffen ist. Für eine Unabhängigkeit will die EU den Anteil der Elektrizität bis 2040 verdoppeln, so von der Leyen. Im vergangenen Jahr haben Personen in der Schweiz fast 24 Milliarden Kilometer mit dem Zug zurückgelegt. Das sind so viele wie noch nie. Der Schweizer Zugverkehr erreicht damit das dritte Mal in Folge einen Höchstwert, teilt der Bund mit. Ein kleines Dorf in England strebt die Unabhängigkeit vom Vereinigten Königreich an. Dies aus Protest gegen die Unterbringung von Asylsuchenden. Unterstützt werden sie dabei von der rechtsextremen Partei Restore Britain, wie britische Medien übereinstimmend berichten. Ein nahegelegenes Militärgelände soll für 10 Jahre in eine Asylunterkunft umgewandelt werden und Platz für rund 1250 Menschen haben. Nach dem Rauswurf von Rapper Macklemore verlassen alle verbleibenden Vorgruppen die US-Stadiontour von Ed Sheeran. Sie kritisieren in den sozialen Medien den Entscheid, Macklemore nach seinen pro-palästinensischen Aussagen von der Tour auszuschließen. Ed Sheeran selbst erklärte auf Instagram, der Ausschluss sei eine alleinige Entscheidung der Veranstalter gewesen. Er sei entsetzt vom Nahostkonflikt und dem Leid auf beiden Seiten, schrieb Sheeran weiter.
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3: Ja, den ganzen Tag habe ich schon gesagt, dass es am Nachmittag regnen und gewittern kommt. Zumindest in Chur ist es eintroffen, ein klein verzögert. Aber es war gerade vorher recht Hudelwetter. Mittlerweile hat es sich gebessert. Es regnet immer noch, aber nie mehr so wie vorher. Ja, vorher ist es abgegangen, draussen nicht schlecht. Gegen Abend soll es dann noch besser werden und in der Nacht ist es dann fast trocken. Auch morgen ist es freundlich mit einem Wolken-Sonnenmix. Morgen mit Maximaltemperaturen zu Rezöns mit 20 Grad, Iserlohn 14 und St. Moritz 13 Grad.
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3: Chur stockt es an verschiedensten Orten. Massanzer Strasse. Richtung Autobahn geht es noch 10 Fürsche. 13 Minuten längere Fahrzeit haben ihr dort. Es staut auch auf der Kasernenstrasse Richtung Welschdörfli. Dort verliert ihr rund 8 Minuten. Und auch auf dieser Seite, Grabenstrasse Richtung Welschdörfli, verliert ihr 10 Minuten. Nerven braucht es auf der Rossbodenstrasse. Wenn ihr Richtung Autobahn fahrt, verliert ihr dort auch rund 10 Minuten. Im Glarnerland staut es auf der Hauptstrasse Nevels Richtung Gloris. Ab dem Krumm wartet ihr bis zu 18 Minuten. Und wenn ihr über Mollis auf den Querspangen unterwegs seid, ja, dort geht eure Reise rund 10 Minuten länger. Haufen Nerven, gute Fahrt und das Wichtigste am Ganzen ist eigentlich, ihr könnt sicher eurem Ziel an.

Jetzt gibt's dann nonstop Musik mit unter anderem mit jemandem. An dem höre ich einfach gerne zu. Wir fliegen zusammen. Miles Smith mit Heaven. Nachher hier auf Radio Grisha. Ah, so schön. Ich bleibe, glaube ich, noch ein bisschen da. Ich möge jetzt wirklich nicht in den Regen rausgehen. Ich bin nämlich auch mit dem Velo unterwegs. Ja, was mache ich noch? Ein bisschen Wort zusammenschneiden. Ein bisschen arbeiten für morgen Morgen. Dann morgen Morgen geht es wieder weiter. Morgen um 6 Uhr. Ich wünsche euch allen zusammen einen ganz gemögigen Abend. Schaut auf euch, bleibt gute Menschen.

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1: Guten Abend und herzlich willkommen zum Wetter von Mette News. Am Mikrofon ist der Roger Perret. Am Abend ist es bewölkt mit Regengüssen und lokalen Gewitter. In der Nacht geht es zuerst mit vielen Wolken und dann nass weiter. Dann trocknet es ab, bis am Morgen gibt es Wolkenlocken. Die Temperaturen am Morgen sind im Rintel um die 13 Grad. Morgen Donnerstag, da ist es trocken, bei einem Mix aus Sonne und Wolkenlauf freundlich. Bei am Nachmittag im Rintel etwa 20 Grad, in der Fuss sind 14 Grad und in St. Moritz 16 Grad. Im Rintel kommt tagsüber ein mäßiger Nordwind auf. Am Freitag hat es am Vormittag viel Wolken, im Norden ist aber trocken. Am Nachmittag gibt es dann auch ein bisschen Sonne und Temperaturen um 20 Grad. Im Süden ist der ganze Tag meistens bewölkt, mit auch ein paar Regengüssen. Wünsche einen schönen Abend, auf Wiederhören miteinander.
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1: Im Studio der Nico Eichwald. Der Ständerat hat das revidierte Nachrichtendienstgesetz deutlich genehmigt. Es gibt dem Nachrichtendienst des Bundes somit mehr Kompetenzen. Wegen Differenzen zum Nationalrat geht es aber nochmal zurück in die Große Kammer. Einer der umstrittenen Punkte im Entwurf ist, ob der Nachrichtendienst des Bundes zum Schutz einer Organisation oder Person Informationen über deren politische Aktivitäten beschaffen und bearbeiten darf. Die Chefin des Staatssekretariats für Wirtschaft SECO, Helene Budliga-Atieda, tritt zurück. Die 61-Jährige galt als wichtigste Verhandlerin mit den USA. In einer Begründung der SECO-Chefin heißt es, sie will nach 5 Jahren an der Spitze eine neue Herausforderung annehmen. Sie wird ihr Amt im März 2027 abgeben, wie das Wirtschaftsdepartement bestätigt. Seit Beginn des Iran-Kriegs hat die EU zusätzlich 90 Milliarden Euro für die Einfuhr fossiler Brennstoffe ausgegeben. Mehr Energiemoleküle haben sie aber nicht bekommen, sagt EU-Kommissionspräsidentin Ursula von der Leyen in Straßburg. Durch die Schließung der Straße von Hormuz habe man einmal mehr zu spüren bekommen, wie teuer Europas generelle Abhängigkeit von importierten fossilen Brennstoffen ist. Für eine Unabhängigkeit will die EU den Anteil der Elektrizität bis 2040 verdoppeln, so von der Leyen. Ein kleines Dorf in England strebt die Unabhängigkeit vom Vereinigten Königreich an. Dies aus Protest gegen die Unterbringung von Asylsuchenden. Unterstützt werden sie dabei von der rechtsextremen Partei Restore Britain, wie britische Medien übereinstimmend berichten. Ein nahegelegenes Militärgelände soll für 10 Jahre in eine Asylunterkunft umgewandelt werden und Platz für rund 1250 Menschen haben. Beim Absturz eines Helikopters des Nachrichtensenders NBC sind in Los Angeles mindestens 3 Menschen ums Leben gekommen. Mindestens eines der Todesopfer war nach Angaben der Feuerwehr ein Fußgänger. Eine weitere Person sei ins Krankenhaus gebracht worden. Über ihren Zustand sei bislang nichts bekannt, heißt es. Der Sender NBC Los Angeles bestätigte, dass es sich um seine Maschine handelte. Diese sei zum Zeitpunkt des Absturzes für die Berichterstattung über einen Verkehrsunfall im Einsatz gewesen.

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1: Grüezi Roger Perret mit dem Wanderwetter. Am Donnerstag, da ist es trocken, bei einem Mix aus Sonne und Wolken auch freundlich. Es gibt nicht gerade das beste Wanderwetter, weil es doch auch recht viel Quellwolken hat, aber trotzdem sieht es zum anderen nicht so schlecht aus. Die 0 Grad Grenze steigt den Tag sogar deutlich an, auf etwa 3700 Meter und auf 2000 Meter gibt es maximal etwa 10 Grad. Auf den Bergen bloß bei einem schwachen bis mäßigen Südwestwind.

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